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1: Ich bin Katrin Müller. Inmitten der Debatten um Bundeskanzler Merz wird die CDU bei den Kommunalwahlen in Niedersachsen landesweit stärkste Kraft. Eine vom NDR veröffentlichte Hochrechnung von Infratest DIMAP sah die Union mit 27,7% vor der SPD mit 24,5%. Die AfD landet auf Platz 3 und könnte deutlich auf 16,5% zulegen. Landesweit kommen die Grünen laut Hochrechnung mit 13,6% auf Rang 4. Es folgen die Linke mit 5,9% und die FDP mit 3,6%. Wer kontrolliert die Arktis? Europa möchte bei dieser Frage mitmischen. Bei einem Gipfeltreffen heute im Norden Finnlands wollen Bundeskanzler Merz und seine Kollegen aus anderen europäischen Ländern überlegen, wie Europa seine Interessen in der Region durchsetzen kann.
2: Die Arktis wird auch für die Europäer immer wichtiger. Nicht nur, weil das schmelzende Eis den Zugang zu unerschlossenen Rohstoffvorkommen und neuen Handelsrouten möglich macht. Russlands und Chinas militärische Aktivitäten in der Region werden zunehmend zur Bedrohung. Die Zerstörung von Seekabeln ist nur ein Beispiel. Gastgeber Finnland will andere europäische Länder unter anderem davon überzeugen, eine Eisbrecherflotte aufzubauen. Aus Skandinavien, Sigrid Harms.
1: Bei der Parlamentswahl in Schweden sind die Sozialdemokraten von Ex-Regierungschefin Magdalena Andersson der Prognose zufolge stärkste Kraft geworden. Die Partei kam laut dem schwedischen Fernsehen auf rund 28% der Stimmen. Ob das allerdings für eine Regierungsbildung reicht, ist noch offen. Zum Sport. Tennisprofi Alexander Zverev hat erstmals die US Open gewonnen. Der French Open-Sieger bezwang im Finale in New York den Amerikaner Ben Shelton in 4 Sätzen und holte seinen 2. Grand-Slam-Titel.
3: Zverev brauchte einen Moment, um überhaupt zu realisieren, dass er gerade die US Open gewonnen hatte und damit in die Fußstapfen von Boris Becker tritt. Der 29-Jährige mit dem Pferdeschwanz ist der 2. Deutsche, der im Männer-Einzel triumphierte. 30 Jahre gab es keinen Grand-Slam-Titel und jetzt gleich 2, freute sich der Hamburger in seiner Siegeransprache. Emotional dankte er seiner Mutter, die ihm trotz seiner Zuckerkrankheit die Tenniskarriere möglich machte und immer an ihn glaubte. Aus den USA, Tina Eck.
1: Und in der Fußball-Bundesliga hat Bayern München gegen Aufsteiger SV Elversberg einen knappen 2:1-Sieg geholt. RB Leipzig setzte sich gegen den HSV mit 5:0 durch.
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4: Auf der A30 Richtung Bad Oeynhausen gibt es zwischen Bad Oeynhausen Ost und dem Kreuz Bad Oeynhausen 2 Kilometer Stau. Auf der A44 Richtung Dortmund liegt zwischen Bräuna und Warburg ein totes Tier auf der Fahrbahn. Im weiteren Verlauf zwischen Zierenberg und Warburg gibt es dichten Verkehr. Habt eine gute und sichere Fahrt.
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4: In Winterberg haben wir aktuell 12 Grad. In Bielefeld sind es 13, ebenso in Soest. In der Nacht sinkt das Thermometer auf milde 17 Grad. Morgen wird es teils bewölkt, bei anfangs 17 Grad. Im Laufe des Tages steigen die Temperaturen dann auf angenehme 25 Grad.

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2: Ich bin Katrin Müller. Inmitten der Debatten um Bundeskanzler Merz wird die CDU bei den Kommunalwahlen in Niedersachsen landesweit stärkste Kraft. Eine vom NDR veröffentlichte Hochrechnung von Infratest DIMAP sah die Union mit 27,7% vor der SPD mit 24,5%. Die AfD landet auf Platz 3 und könnte deutlich auf 16,5% zulegen. Landesweit kommen die Grünen laut Hochrechnung mit 13,6% auf Rang 4, es folgen die Linke mit 5,9% und die FDP mit 3,6%. Wer kontrolliert die Arktis? Europa möchte bei dieser Frage mitmischen. Bei einem Gipfeltreffen heute im Norden Finnlands wollen Bundeskanzler Merz und seine Kollegen aus anderen europäischen Ländern überlegen, wie Europa seine Interessen in der Region durchsetzen kann.
3: Die Arktis wird auch für die Europäer immer wichtiger. Nicht nur, weil das schmelzende Eis den Zugang zu unerschlossenen Rohstoffvorkommen und neuen Handelsrouten möglich macht. Russlands und Chinas militärische Aktivitäten in der Region werden zunehmend zur Bedrohung. Die Zerstörung von Seekabeln ist nur ein Beispiel. Gastgeber Finnland will andere europäische Länder unter anderem davon überzeugen, eine Eisbrecherflotte aufzubauen. Aus Skandinavien, Sigrid Harms.
2: Bei der Parlamentswahl in Schweden sind die Sozialdemokraten von Ex-Regierungschefin Magdalena Andersson der Prognose zufolge stärkste Kraft geworden. Die Partei kam laut dem schwedischen Fernsehen auf rund 28% der Stimmen. Ob das allerdings für eine Regierungsbildung reicht, ist noch offen. Zum Sport. Tennisprofi Alexander Zverev hat erstmals die US Open gewonnen. Der French Open-Sieger bezwang im Finale in New York den Amerikaner Ben Shelton in 4 Sätzen und holte seinen 2. Grand-Slam-Titel.
4: Zverev brauchte einen Moment, um überhaupt zu realisieren, dass er gerade die US Open gewonnen hatte und damit in die Fußstapfen von Boris Becker tritt. Der 29-Jährige mit dem Pferdeschwanz ist der 2. Deutsche, der im Männereinzel triumphierte. 30 Jahre gab es keinen Grand-Slam-Titel und jetzt gleich 2, freute sich der Hamburger in seiner Siegeransprache. Emotional dankte er seiner Mutter, die ihm trotz seiner Zuckerkrankheit die Tenniskarriere möglich machte und immer an ihn glaubte. Aus den USA, Tina Eck.
2: Und in der Fußball-Bundesliga hat Bayern München gegen Aufsteiger SV Elversberg einen knappen 2:1-Sieg geholt. RB Leipzig setzte sich gegen den HSV mit 5:0 durch.
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5: Auf der A33 Richtung Brilon gibt es zwischen dem Kreuz Bielefeld und Schloss Holte-Stukenbrock 2 Kilometer Stau. Auf der A4 Richtung Köln stoppt der Verkehr zwischen dem Kreuz Köln-West und Köln-Eiffeltor auf 1 Kilometer. Auf der B1 Richtung Essen gibt es zwischen Dortmund-Mitte und Dortmund-Barob 1 Kilometer Stau. Gute Fahrt.
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5: In Euskirchen sind es aktuell 17 Grad. In Kempen haben wir 16, in Siegen ebenfalls 16 Grad. In der Nacht sinkt das Thermometer auf milde 17 Grad. Morgen wird es teils bewölkt, bei anfangs 17 Grad. Im Laufe des Tages steigen die Temperaturen dann auf angenehme 25 Grad.

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1: Ich bin Katrin Müller. Tanken ist am Wochenende noch einmal teurer geworden. Laut dem Spritpreisportal Tankerkönig kostete Super E10 zuletzt im Schnitt 2,27 Euro, Diesel knapp 2,40 Euro. In der SPD werden deshalb die Rufe nach einem Spritpreisdeckel lauter.
2: Pendler dürfen nicht unter den hohen Preisen leiden, während Mineralölkonzerne extra Profite machen. Das sagt Brandenburgs Ministerpräsident Woidke. Andere Nachbarländer hätten die Höchstpreise flexibel an den Markt angepasst, darunter Polen und Belgien. Die Wirtschaftsweise Schnitzer findet, dass staatliche Hilfen der falsche Weg sind. Deutschland sollte aus ihrer Sicht unabhängiger von Öl und anderen fossilen Brennstoffen werden. Denn die Preise drohen durch die Lage im Nahen Osten generell weiter zu steigen. Zoe Tassovali, Nachrichtenredaktion.
1: Inmitten der Debatten um Bundeskanzler Merz wird die CDU bei den Kommunalwahlen in Niedersachsen landesweit stärkste Kraft. Laut Hochrechnung liegt die Union mit 27,7% vor der SPD mit 24,5% und der AfD, die demnach deutlich auf 16,5% zulegen könnte. CDU-Landeschef Sebastian Lechner freute sich über das Ergebnis entgegen des Bundestrends bei der Union und Kanzler Merz.
3: Auch wir haben den Unmut über Berlin gemerkt. Sie wissen, dass wir da ein Glaubwürdigkeitsproblem haben, was wir sicherlich auch in den nächsten Wochen ganz in Ruhe besprechen müssen miteinander. Und deswegen sind diese Ergebnisse des Abends wirklich gut.
1: Die Bundesregierung steckt aktuell in einer tiefen Krise. Spekulationen über einen Sturz des Kanzlers machen bereits die Runde. Nach eigenständigen Hackerangriffen durch künstliche Intelligenz denken große US-Tech-Firmen erstmals darüber nach, die KI-Entwicklung bewusst zu bremsen. Anthropic-Chef Amodei schlägt vor, 1 bis 2 Jahre Zeit zu gewinnen. Unterstützung bekommt er unter anderem von OpenAI-Chef Altman und Tech-Milliardär Musk. Zum Fußball. In der Bundesliga hat Bayern München beim Sensationsaufsteiger SV Elversberg einen mühevollen 2:1-Sieg geschafft. Zuvor hatte RB Leipzig gegen den HSV mit 5:0 gewonnen. Und Tennisprofi Alexander Zverev hat erstmals die US Open gewonnen. Der French Open-Sieger bezwang im Finale in New York den Amerikaner Ben Shelton in 4 Sätzen und holte seinen 2. Grand Slam-Titel.
4: Jetzt für euch das NRW-Update mit Vincent Schulze. Die geplante 2. Abschiebehaftanstalt in Mönchengladbach soll rund 313 Millionen Euro kosten. Wann gebaut wird, ist allerdings offen. Unter anderem der Bundesrat muss noch zustimmen. Seit dem Start des Selbstbestimmungsgesetzes gibt es in NRW deutlich mehr Änderungen beim Geschlechtseintrag. 2025 wurden knapp 3000 Fälle registriert. Und tausende Freiwillige haben beim Marine Cleanup Flüsse und Ufer in Nordrhein-Westfalen von Müll befreit. Allein in Düsseldorf kamen dabei rund 30 Tonnen Abfall zusammen. Mehr dazu in den Nachrichten um 8.
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5: Auf der A4 Richtung Köln gibt es zwischen Kreuz Köln-West und Köln-Klettenberg dichteren Verkehr. Gute Fahrt.
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5: Bei euch in Moers sind es aktuell 16 Grad, in Krefeld ebenfalls 16 und auch Euskirchen meldet 16 Grad. Heute erwartet euch zunächst bis zum Morgen ein klarer Himmel, dann wird es teils bewölkt, das Ganze bei angenehmen 23 Grad.

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4: Und jetzt gibt's bei uns die Top 5 Fakten über Eric Church, die man selbst im Country-Mecker Nashville nicht kennt. Bevor sich Eric Church vollkommen der Musik widmete, überlegte er, ein Jurist zu werden.
5: Fakt 4.
4: Eric Church ist begeisterter Outdoor-Enthusiast. Am liebsten geht er jagen oder fischen.
5: Fakt 3.
4: Sein Markenzeichen sind seine vielen verschiedenen Sonnenbrillen. Diese trägt er nicht nur aus Modezwecken, sondern auch deshalb, weil er besonders empfindliche Augen hat, die er zum Beispiel vor viel Bühnenlicht schützen muss.
5: Fakt 2.
4: Church ist ein großer Fan von Bruce Springsteen. Seine musikalischen Vorbilder in der Country-Musik sind aber Legenden wie Merle Haggard oder Waylon Jennings.
5: Fakt 1.
4: Eric Church ist bekannt für seine energetischen und oft chaotischen Live-Shows. Bei einem Konzert in Denver 2014 verbrachte Church über 3 Stunden auf der Bühne und spielte über 35 Songs, ohne sich groß um seine Setlist zu kümmern.

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1: Mit Vincent Schulze. Die geplante zweite Abschiebehaftanstalt des Landes in Mönchengladbach soll rund 313 Millionen Euro kosten. Das geht aus einer Antwort der Landesregierung auf eine Anfrage der SPD hervor. Für den Bau sind demnach 220 Millionen Euro vorgesehen. Dazu kommen knapp 39 Millionen Euro für das Grundstück und weitere 55 Millionen Euro für die Planung. Beschlossen worden war sie nach dem Terroranschlag von Solingen. Wann tatsächlich gebaut werden kann, ist aber weiter offen. Das Land hat den Kaufvertrag mit dem Bund zwar bereits unterschrieben, Bundesrat, Bundestag und Bundesfinanzministerium müssen dem Verkauf allerdings noch zustimmen. Das kann noch bis zu 6 Monate dauern. Seit dem Start des Selbstbestimmungsgesetzes ist die Zahl der Änderungen beim Geschlechtseintrag in NRW deutlich gestiegen. 2024 wurden rund 1.900 Fälle registriert, im vergangenen Jahr waren es knapp 3.000. Am häufigsten wurde der Eintrag von weiblich zu männlich geändert. Tausende Menschen haben beim Rhein Cleanup Flüsse und Ufer in Nordrhein-Westfalen sauberer gemacht. Allein in Düsseldorf waren rund 6.000 Helfer unterwegs. Dort kamen etwa 30 Tonnen Müll zusammen, vor allem Plastik und Glas. Auch NRW-Umweltminister Oliver Krischer packte mit an. Und die Trockenheit im Sommer hat den Kürbissen in Nordrhein-Westfalen offenbar nicht geschadet. Die Landwirtschaftskammer erwartet durchschnittliche Erträge bei hervorragender Qualität. Durch das trockene Wetter konnten sich ja außerdem Krankheiten weniger stark entwickeln. Besonders beliebt bleibt der Hokkaido-Kürbis.
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2: Auf der A41 zwischen Euskirchen Richtung Köln, zwischen Köln-Bocklemünd und Kreuz Köln-Nord liegt ein Gegenstand auf der Fahrbahn. Auf der A42 Emscher Schnellweg Richtung Kamp-Lintfort, zwischen Oberhausen Zentrum und Oberhausen-Buschhausen gibt es 1 Kilometer Stau. Gute Fahrt.
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2: In Neuss sind es aktuell 17 Grad, in Jülich ebenfalls 17 Grad. In Gütersloh messen wir 13 Grad. Heute erwartet euch zunächst bis zum Morgen ein klarer Himmel, dann wird es teils bewölkt, das Ganze bei angenehmen 23 Grad.

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1: Ich bin Katrin Müller. Tanken ist am Wochenende noch einmal teurer geworden. Laut dem Spritpreisportal Tankerkönig kostete Super E10 zuletzt im Schnitt 2,27 Euro, Diesel knapp 2,40 Euro. In der SPD werden deshalb die Rufe nach einem Spritpreisdeckel lauter.
2: Pendler dürfen nicht unter den hohen Preisen leiden, während Mineralölkonzerne extra Profite machen. Das sagt Brandenburgs Ministerpräsident Woidke. Andere Nachbarländer hätten die Höchstpreise flexibel an den Markt angepasst, darunter Polen und Belgien. Die Wirtschaftsweise Schnitzer findet, dass staatliche Hilfen der falsche Weg sind. Deutschland sollte aus ihrer Sicht unabhängiger von Öl und anderen fossilen Brennstoffen werden. Denn die Preise drohen durch die Lage im Nahen Osten generell weiter zu steigen. Zoe Tassovali, Nachrichtenredaktion.
1: Inmitten der Debatten um Bundeskanzler Merz wird die CDU bei den Kommunalwahlen in Niedersachsen landesweit stärkste Kraft. Laut Hochrechnung liegt die Union mit 27,7% vor der SPD mit 24,5% und der AfD, die demnach deutlich auf 16,5% zulegen könnte. CDU-Landeschef Sebastian Lechner freute sich über das Ergebnis entgegen des Bundestrends bei der Union und Kanzler Merz.
3: Auch wir haben den Unmut über Berlin gemerkt. Sie wissen, dass wir da ein Glaubwürdigkeitsproblem haben, was wir sicherlich auch in den nächsten Wochen ganz in Ruhe besprechen müssen miteinander. Und deswegen sind diese Ergebnisse des Abends wirklich gut.
1: Die Bundesregierung steckt aktuell in einer tiefen Krise. Spekulationen über einen Sturz des Kanzlers machen bereits die Runde. Nach eigenständigen Hackerangriffen durch künstliche Intelligenz denken große US-Tech-Firmen erstmals darüber nach, die KI-Entwicklung bewusst zu bremsen. Anthropic-Chef Amodei schlägt vor, 1 bis 2 Jahre Zeit zu gewinnen. Unterstützung bekommt er unter anderem von OpenAI-Chef Altman und Tech-Milliardär Musk. Zum Fußball. In der Bundesliga hat Bayern München beim Sensationsaufsteiger SV Elversberg einen mühevollen 2:1-Sieg geschafft. Zuvor hatte RB Leipzig gegen den HSV mit 5:0 gewonnen. Und Tennisprofi Alexander Zverev hat erstmals die US Open gewonnen. Der French Open-Sieger bezwang im Finale in New York den Amerikaner Ben Shelton in 4 Sätzen und holte seinen 2. Grand Slam-Titel.
4: Jetzt für euch das NRW-Update mit Vincent Schulze. Die geplante 2. Abschiebehaftanstalt in Mönchengladbach soll rund 313 Millionen Euro kosten. Wann gebaut wird, ist allerdings offen. Unter anderem der Bundesrat muss noch zustimmen. Seit dem Start des Selbstbestimmungsgesetzes gibt es in NRW deutlich mehr Änderungen beim Geschlechtseintrag. 2025 wurden knapp 3000 Fälle registriert. Und tausende Freiwillige haben beim Marine Cleanup Flüsse und Ufer in Nordrhein-Westfalen von Müll befreit. Allein in Düsseldorf kamen dabei rund 30 Tonnen Abfall zusammen. Mehr dazu in den Nachrichten um halb.
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5: Auf der A3 Richtung Köln zwischen Köln-Delbrück und Kreuz Köln-Ost steht ein liegengebliebenes Fahrzeug auf der Fahrbahn. In der Gegenrichtung, Richtung Frankfurt, gibt es zwischen Köln-Delbrück und Kreuz Köln-Ost dichten Verkehr. Auf der A4 Richtung Köln zwischen Köln-Klettenberg und Köln-Eiffeltor gibt es 1 Kilometer Stau. Wir wünschen euch eine gute Fahrt.
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5: In Essen sind es aktuell 15 Grad. In Soest haben wir 12 Grad, in Weeze ebenfalls 15 Grad. Heute erwartet euch zunächst bis zum Morgen ein klarer Himmel, dann wird es teils bewölkt, das Ganze bei angenehmen 23 Grad.
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6: Hey ho, schönen Montag. Habt ihr eigentlich mitbekommen, dass jetzt neue Insektenarten einfach nach Taylor Swift benannt wurden? Kein Witz. Forschende haben gleich 4 neu bestimmte Insektenarten jetzt nach dem Superstar benannt. Die Tiere, die gehören jetzt der neu benannten Gattung Swiftiphilus an, also wie die University of California Riverside jetzt mitteilte. Und innerhalb dieser Gattung gibt es dann halt irgendwie verschiedene Arten. Also unter anderem gibt es dann jetzt die Swiftiphilus taylorare, dann gibt es noch den Swiftiphilus amator, Swiftiphilus intrepidus und Swiftiphilus poeterum. Also Wahnsinn, was es mittlerweile nicht alles gibt. Wann, frage ich mich, gibt es endlich mal Insektenarten nach uns benannt? Kann es nicht endlich mal auch Tiere geben, die nach unserem Sender benannt werden? The Wolf? Ah, nee, warte mal, da war ja was.

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Die CMA Awards, die werden in etwa 2 Monaten vergeben. Jetzt sind die Nominierten aber raus. Unter anderem nominiert als Entertainer of the Year Luke Combs, Cody Johnson, Chris Stapleton, Lainey Wilson oder eben auch Ella Langley. She's from Texas, I can tell. Langley natürlich auch beim Female Vocalist of the Year mit drin, genauso wie auch Lainey Wilson, Casey Musgraves, Megan Maroney, die ja übrigens auch noch in dieser Woche hier bei uns in Deutschland ein Konzert gibt, oder auch Miranda Lambert. Bei den Männern sieht's folgendermaßen aus, dort nominiert als Male Vocalist of the Year Luke Combs, Cody Johnson, Zach Topp, Stephen Wilson Jr. oder eben auch Chris Stapleton. You're as smooth as Tennessee whiskey. Und natürlich auch immer spannend, was wird denn jetzt der Song des Jahres? Da gleich mehrfach nominiert Ella Langley, unter anderem mit Be Her, Choosing Texas natürlich. Die neue von Taylor Swift ist nominiert. I Knew It, I Knew You, Somewhere Over Laredo, auch von Lainey Wilson oder The Fall von Cody Johnson. Right.

Wirklich klasse Künstler, klasse Songs mit dabei und wir halten euch natürlich auf dem Laufenden, wer letztendlich dort bei den CMA Awards die Preise absahen wird.

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4: Country-Musik und Live-Auftritte, das ist eine Kombi, die seit Jahrzehnten die Herzen der Fans höher schlagen lässt. Und wer denkt da nicht an die legendäre Nacht im Jahr 1968?
5: Early one morning while making the rounds, I took a shot of cocaine and I shot my woman down.
4: Ich spreche natürlich von Johnny Cash' ikonischen Konzert im Folsom State Prison. Mit Hello, I'm Johnny Cash begrüßte der Man in Black damals das Publikum, eine Gruppe von Insassen, und lieferte eine unvergessliche Performance ab. Springen wir ein bisschen weiter in eine Zeit, als Garth Brooks begann, die Country-Musikszene zu revolutionieren.
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4: Sein Konzert im Central Park in New York City im Jahr 1997 ist bis heute natürlich legendär. Vor mehr als, ja, ihr habt richtig gehört, 980.000 Menschen legte Garth eine Show hin, die bis heute neue Maßstäbe setzte. Aber wir dürfen natürlich auch die jüngere Generation nicht vergessen, und da kommt man natürlich aktuell nicht an Taylor Swift vorbei.

0: 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Die sogenannten Swifties folgen ihrem großen Idol überall hin und lösen während ihrer Live-Shows nicht zu vergleichende Hypewellen aus. Aber egal in welcher Größenordnung, sind wir mal ganz ehrlich, Country und Live-Musik, das passt einfach zusammen.
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5: Mit Vincent Schulze. Die geplante zweite Abschiebehaftanstalt des Landes in Mönchengladbach soll rund 313 Millionen Euro kosten. Das geht aus einer Antwort der Landesregierung auf eine Anfrage der SPD hervor. Für den Bau sind demnach 220 Millionen Euro vorgesehen. Dazu kommen knapp 39 Millionen Euro für das Grundstück und weitere 55 Millionen Euro für die Planung. Beschlossen worden war sie nach dem Terroranschlag von Solingen. Wann tatsächlich gebaut werden kann, ist aber weiter offen. Das Land hat den Kaufvertrag mit dem Bund zwar bereits unterschrieben, Bundesrat, Bundestag und Bundesfinanzministerium müssen dem Verkauf allerdings noch zustimmen. Das kann noch bis zu 6 Monate dauern. Seit dem Start des Selbstbestimmungsgesetzes ist die Zahl der Änderungen beim Geschlechtseintrag in NRW deutlich gestiegen. 2024 wurden rund 1.900 Fälle registriert, im vergangenen Jahr waren es knapp 3.000. Am häufigsten wurde der Eintrag von weiblich zu männlich geändert. Tausende Menschen haben beim Rhein Cleanup Flüsse und Ufer in Nordrhein-Westfalen sauberer gemacht. Allein in Düsseldorf waren rund 6.000 Helfer unterwegs. Dort kamen etwa 30 Tonnen Müll zusammen, vor allem Plastik und Glas. Auch NRW-Umweltminister Oliver Krischer packte mit an. Und die Trockenheit im Sommer hat den Kürbissen in Nordrhein-Westfalen offenbar nicht geschadet. Die Landwirtschaftskammer erwartet durchschnittliche Erträge bei hervorragender Qualität. Durch das trockene Wetter konnten sich ja außerdem Krankheiten weniger stark entwickeln. Besonders beliebt bleibt der Hokkaido-Kürbis.
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6: Auf der A4, Kölner Ring Richtung Herlen-Aachen, gibt es 2 Kilometer stockenden Verkehr zwischen Kreuz Köln-Gremberg und Kreuz Köln-Süd. In der Gegenrichtung, Richtung Köln, stockt es ebenfalls auf 2 Kilometern zwischen Kreuz Köln-West und Köln-Eiffeltor. Auf der A3, Kölner Ring Richtung Frankfurt, gibt es 2 Kilometer Stau zwischen Köln-Mülheim und Kreuz Köln-Ost. In der Gegenrichtung, Richtung Köln, steht ein liegen gebliebenes Fahrzeug auf der Fahrbahn zwischen Köln-Delbrück und Kreuz Köln-Ost. Habt eine gute und sichere Fahrt.
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6: Bei euch in Witten sind es aktuell 14 Grad, in Winterberg messen wir 11 und Siegen meldet 15 Grad. Heute erwartet euch zunächst bis zum Morgen ein klarer Himmel, dann wird es teils bewölkt, das Ganze bei angenehmen 23 Grad.
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0: Hey ho, schönen guten Morgen, schönen Montag. Neue Woche, 14. September, kurz nach 6:30. Wir machen weiter mit Country Music und zwar mit New Country, die neue Nummer von Max McKnown jetzt für euch. Hier ist Dunfor.

0: Ein weiteres Wochenende liegt hinter uns und hier auf The Wolf gibt's ja jedes Wochenende die deutschen Country Charts, unsere The Wolf Hot 20 und da können wir gemeinsam nochmal drauf schauen für alle, die es verpasst haben. Das waren die Top Songs in dieser Woche.
1: Platz 5. Platz 4.
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1: Platz

Morgan Wallen mit Been By Now, also weiterhin an der 1, weiterhin ganz, ganz vorne wieder. Jeden Freitag von 16 bis 18 Uhr, also hier auf The Wolf, die deutschen Country Charts, unsere The Wolf Hot 20.

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0: Jeden Tag und damit natürlich also auch in dieser Woche hier auf The Wolf, Lori's Song of the Day. Die sympathische Influencerin bringt hier ihre liebsten Artists, ihre liebsten Country-Stimmen mit. Und da können wir uns heute auf Cameron Wolfcom freuen, der ja auch gerade erst eine Europa-Tournee angekündigt hat.
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1: Ich bin Thomas Bleskin. Inmitten der Debatten um Bundeskanzler Friedrich Merz wird die CDU einer Hochrechnung zufolge bei den Kommunalwahlen in Niedersachsen landesweit stärkste Kraft. Eine vom NDR veröffentlichte Hochrechnung von Infratest DIMAP sah die Union mit fast 28% vor SPD und der AfD, die deutlich zulegen konnte.
2: Die Bundesregierung steckt in der Krise. Spekulationen über einen Sturz des Kanzlers machen die Runde und das kurz vor den Wahlen in Berlin und Mecklenburg-Vorpommern. Niedersachsens CDU-Chef Lechner sagt klar, der Unmut über die Politik in Berlin sei an jedem Wahlkampfstand spürbar gewesen. Er spricht von einem Glaubwürdigkeitsproblem der Union und fordert von der Bundesregierung, mehr für die Menschen im Land zu tun. Ähnlich sieht das auch Bundesbildungsministerin Prien. Der Kanzler und die CDU müssten mehr Empathie zeigen, so Prien im Ersten. Katrin Müller, Nachrichtenredaktion.
1: Die Zahl der Apotheken in Deutschland ist weiter gesunken. Ende Juni gab es bundesweit noch knapp 16.500 Apotheken und damit über 100 weniger als zum Jahreswechsel. Das geht aus Daten der Bundesvereinigung Deutscher Apothekerverbände hervor.
3: Das Apothekensterben hat sich zwar etwas verlangsamt, aber hält weiter an. Es sei inzwischen die niedrigste Apothekenzahl seit fast 5 Jahrzehnten, so der Apothekerverband. Bei der Vergütung beginne immerhin eine stufenweise Honorarerhöhung zu greifen, die Apotheken betriebswirtschaftlich stabilisieren solle, so der Verband. Mit einer Verordnung der Bundesregierung wurde ein Bestandteil der Apothekenvergütung für rezeptpflichtige Medikamente zum 1. Juli auf 9 Euro pro Packung erhöht. Im Januar sind weitere 50 Cent fällig. Tine Klimach, Berlin.
1: Bei der Parlamentswahl in Schweden sind die Sozialdemokraten von Ex-Regierungschefin Magdalena Andersson der Prognose zufolge stärkste Kraft geworden. Die Partei kam nordschwedischen Fernsehen auf 28% der Stimmen. Ob das für eine Regierungsbildung reicht, ist aber völlig offen. Die konservative Partei von Schwedens Regierungschef Ulf Kristersson erhielt 18% der Stimmen. Die rechtspopulistischen Schwedendemokraten kamen in der Prognose auf 17%. Zum Sport: in der Bundesliga hat Bayern München den Aufsteiger SV Elversberg mit 2:1 besiegt. RB Leipzig setzte sich gegen den HSV mit 5:0 durch. Und Tennisprofi Alexander Zverev hat erstmals die US Open gewonnen. Der French Open-Sieger bezwang im Finale in New York den Amerikaner Ben Shelton in 4 Sätzen und holte seinen 2. Grand-Slam-Titel.
4: Jetzt für euch das NRW-Update mit Vincent Schulze. Die geplante 2. Abschiebehaftanstalt in Mönchengladbach soll rund 313 Millionen Euro kosten. Wann gebaut wird, ist allerdings offen. Unter anderem der Bundesrat muss noch zustimmen. Seit dem Start des Selbstbestimmungsgesetzes gibt es in NRW deutlich mehr Änderungen beim Geschlechtseintrag. 2025 wurden knapp 3000 Fälle registriert. Und tausende Freiwillige haben beim Rhein Cleanup Flüsse und Ufer in Nordrhein-Westfalen von Müll befreit. Allein in Düsseldorf kamen dabei rund 30 Tonnen Abfall zusammen. Mehr dazu in den Nachrichten um 8.
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5: Auf der A3 Richtung Frankfurt zwischen Leverkusen Zentrum und Kreuz Köln Ost gibt es 5 Kilometer Stau. In der Gegenrichtung, Richtung Oberhausen, staut es sich auf 2 Kilometern zwischen Kreuz Köln Ost und Köln Mülheim. Auf der A4 Richtung Aachen zwischen Kreuz Köln Gremberg und Kreuz Köln Süd staut es sich auf 5 Kilometern. In der Gegenrichtung Richtung Köln gibt es 3 Kilometer Stau zwischen Kreuz Köln West und Köln Eiffeltor. Wir wünschen euch eine gute Fahrt.
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5: Bei euch in Mönchengladbach sind es aktuell 16 Grad. In Bocholt messen wir 13 Grad und auch in Mettmann zeigt das Thermometer 16 Grad. Heute erwartet euch zunächst bis zum Morgen ein klarer Himmel, dann wird es teils bewölkt, das Ganze bei angenehmen 23 Grad.
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6: Hey ho, schön, dass ihr mit dabei seid. Neue Woche, neues Vergnügen hier im neuen Country Morgen auf The Wolf. Wir haben Montag, den 14. September. Falls ihr noch ein bisschen müde seid, ist gar kein Problem. Ich habe hier den perfekten Mix für euch, um wach zu werden. Zum Beispiel gleich Suspicious Minds, ein wunderbares Cover. Und jetzt Scotty Hastings mit Whiskey in the Bottle. Ich bin Seddle. Schönen guten Morgen.

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Lainey Wilson mit 4x4 by You. Auch sie ist natürlich selbstverständlich in diesem Jahr wieder mehrfach nominiert bei den CMA Awards. Wir machen jetzt weiter mit einer weiteren Country-Legende hier auf The Wolf. Hier kommt nämlich Juice Newton mit Love's Been a Little Bit Hard on Me. Schönen Montag!

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2: Mit Vincent Schulze. Die geplante zweite Abschiebehaftanstalt des Landes in Mönchengladbach soll rund 313 Millionen Euro kosten. Das geht aus einer Antwort der Landesregierung auf eine Anfrage der SPD hervor. Für den Bau sind demnach 220 Millionen Euro vorgesehen. Dazu kommen knapp 39 Millionen Euro für das Grundstück und weitere 55 Millionen Euro für die Planung. Beschlossen worden war sie nach dem Terroranschlag von Solingen. Wann tatsächlich gebaut werden kann, ist aber weiter offen. Das Land hat den Kaufvertrag mit dem Bund zwar bereits unterschrieben, Bundesrat, Bundestag und Bundesfinanzministerium müssen dem Verkauf allerdings noch zustimmen. Das kann noch bis zu 6 Monate dauern. Seit dem Start des Selbstbestimmungsgesetzes ist die Zahl der Änderungen beim Geschlechtseintrag in NRW deutlich gestiegen. 2024 wurden rund 1.900 Fälle registriert, im vergangenen Jahr waren es knapp 3.000. Am häufigsten wurde der Eintrag von weiblich zu männlich geändert. Tausende Menschen haben beim Rhein Cleanup Flüsse und Ufer in Nordrhein-Westfalen sauberer gemacht. Allein in Düsseldorf waren rund 6.000 Helfer unterwegs. Dort kamen etwa 30 Tonnen Müll zusammen, vor allem Plastik und Glas. Auch NRW-Umweltminister Oliver Krischer packte mit an. Und die Trockenheit im Sommer hat den Kürbissen in Nordrhein-Westfalen offenbar nicht geschadet. Die Landwirtschaftskammer erwartet durchschnittliche Erträge bei hervorragender Qualität. Durch das trockene Wetter konnten sich ja außerdem Krankheiten weniger stark entwickeln. Besonders beliebt bleibt der Hokkaido-Kürbis.
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3: Auf der A3 Richtung Frankfurt zwischen Leverkusen Zentrum und dem Kreuz Köln Ost gibt es 7 Kilometer Stau. In der Gegenrichtung Richtung Köln zwischen dem Kreuz Oberhausen und dem Kreuz Kaiserberg staut es sich auf 6 Kilometern. Auf der A4 Richtung Köln zwischen Bergisch Gladbach-Bensberg und Köln-Merheim stoppt der Verkehr auf 5 Kilometern. Ebenfalls Richtung Köln zwischen Gummersbach und Bielstein gibt es 1 Kilometer Stau. Wir wünschen euch eine gute Fahrt.
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3: In Rheine haben wir aktuell 12 Grad. Wattenscheid meldet 15 Grad. In Münster sind es 14 Grad. Heute erwartet euch zunächst bis zum Morgen ein klarer Himmel. Dann wird es teils bewölkt. Das Ganze bei angenehmen 23 Grad.
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5: Hey ho, wunderschönen Montag euch allen. Wir von The Wolf. Wir lieben neue Musik und wir lieben es vor allem auch, diese Mucke euch vorzustellen. Das tun wir jetzt mit Dasher. Hier ist ihre neue Nummer. Hier ist Memo.

Wunderschönen Donnerstag euch allen. Ihr hört The Wolf und die Country boomt in Deutschland. Das merkt man allein daran, dass immer mehr Country-Stars aus den Staaten eben zu uns nach Deutschland kommen. Unter anderem jetzt ja noch in diesem Jahr dürfen wir uns auf Matt Lang freuen. I'm sweet on you. Zwei Headliner-Konzerte wird er im November hier bei uns in Deutschland spielen, unter anderem in Hamburg und auch in Köln kann man ihn sehen. Außerdem kommt bald zum allerersten Mal auch Stella Lefty zu uns nach Deutschland. Wird sie ein Konzert in Köln geben, hat sie jetzt gerade angekündigt auf ihren Socials. Und die Meldung, die ist auch ganz neu. Wir dürfen uns dann nämlich auch noch auf Cameron Wolfcom freuen. Just

Der spielt Anfang des kommenden Jahres auch gleich mehrere Deutschlandkonzerte. Ihr könnt ja gerne mal per WhatsApp da lassen, auf welches Konzert ihr euch denn am meisten freut.

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Stella Lefty und Vincent Mason haben sich zusammengetan und zwar mit Something to Lose, ihre neue Nummer hier bei mir im neuen Country Morgen auf The Wolf. Stella Lefty, da können wir uns ja drauf freuen, die kommt auch im kommenden Jahr zum allerersten Mal zu uns nach Deutschland. Direkt zu Beginn des Jahres im März gibt sie ein Konzert in Köln. Wir machen jetzt weiter mit einer Live-Nummer und zwar mit John Fogerty. Hier ist Who Will Stop the Rain.

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1: Ich bin Thomas Bleskin. Die CDU ist bei den Kommunalwahlen in Niedersachsen auf Kreisebene erneut stärkste Kraft geworden. Nach dem vorläufigen Ergebnis kommt sie auf 27,2%, vor der SPD mit 24,6%. Besonders stark legt die AfD zu. Sie erreicht 15,9% und damit ihr bislang bestes Kommunalwahlergebnis im Land. CDU und SPD verloren dagegen deutlich. Die Wahlbeteiligung stieg auf 64,6%. Im kommenden Jahr wird in Niedersachsen ein neuer Landtag gewählt. Bundeskanzler Friedrich Merz und weitere europäische Spitzenpolitiker beraten heute in Finnland über die Zukunft der Arktis. Im Mittelpunkt stehen neue Schifffahrtsrouten, Rohstoffe und Sicherheitsrisiken durch Russland und China.
2: Die Arktis wird auch für die Europäer immer wichtiger. Nicht nur, weil das schmelzende Eis den Zugang zu unerschlossenen Rohstoffvorkommen und neuen Handelsrouten möglich macht. Russlands und Chinas militärische Aktivitäten in der Region werden zunehmend zur Bedrohung. Die Zerstörung von Seekabeln ist nur ein Beispiel. Gastgeber Finnland will andere europäische Länder unter anderem davon überzeugen, eine Eisbrecherflotte aufzubauen. Ohne sie ließen sich Versorgung, Handel und militärische Präsenz in der Arktis nicht zuverlässig sichern. Sigrid Harm, Skandinavien.
1: Und zum Sport. Tennisprofi Alexander Zverev hat erstmals die US Open gewonnen. Der French Open-Sieger bezwang im Finale in New York den Amerikaner Ben Shelton in 4 Sätzen und holte seinen 2. Grand-Slam-Titel.
3: Zverev brauchte einen Moment, um überhaupt zu realisieren, dass er gerade die US Open gewonnen hatte und damit in die Fußstapfen von Boris Becker tritt. Der 29-Jährige mit dem Pferdeschwanz ist der 2. Deutsche, der im Männereinzel triumphierte. 30 Jahre gab es keinen Grand-Slam-Titel und jetzt gleich 2, freute sich der Hamburger in seiner Siegeransprache. Emotional dankte er seiner Mutter, die ihm trotz seiner Zuckerkrankheit die Tenniskarriere möglich machte und immer an ihn glaubte. Tennis-Ikone Jimmy Connors überreichte die Trophäe. Tina Eck, USA.
1: Und zum Fußball. Der FC Bayern ist beim Aufsteiger SV Elversberg nur knapp an einem weiteren Rückschlag vorbeigeschrammt. Der Rekordmeister gewann mit 2:1. Lennart Kahl brachte die Münchner in Führung. Maurice Krattenmacher glich nach der Pause aus. Harry Kane erzielte anschließend den Siegtreffer. Tabellenführer ist überraschend der SC Freiburg mit 3 Siegen aus 3 Spielen vor Borussia Dortmund.
4: Jetzt für euch das NRW-Update mit Vincent Schulze. Die geplante 2. Abschiebehaftanstalt in Mönchengladbach soll rund 313 Millionen Euro kosten. Wann gebaut wird, ist allerdings offen. Unter anderem der Bundesrat muss noch zustimmen. Seit dem Start des Selbstbestimmungsgesetzes gibt es in NRW deutlich mehr Änderungen beim Geschlechtseintrag. 2025 wurden knapp 3000 Fälle registriert. Und tausende Freiwillige haben beim Rhein Cleanup Flüsse und Ufer in Nordrhein-Westfalen von Müll befreit. Allein in Düsseldorf kamen dabei rund 30 Tonnen Abfall zusammen. Mehr dazu in den Nachrichten um halb.
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5: Auf der A3 Richtung Frankfurt gibt es zwischen Leverkusen Zentrum und dem Kreuz Köln-Ost 7 Kilometer Stau. In der Gegenrichtung, Richtung Oberhausen, staut es sich zwischen dem Dreieck Langenfeld und dem Kreuz Leverkusen auf 6 Kilometern. Ebenfalls auf der A3 Richtung Köln stockt der Verkehr zwischen dem Kreuz Oberhausen und dem Kreuz Kaiserberg auf 6 Kilometern. Auf der A1 Richtung Köln gibt es zwischen Gleuel und dem Kreuz Köln-Nord 6 Kilometer stockenden Verkehr. Gute Fahrt.
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5: In Oberhausen sind es aktuell 16 Grad, in Mettmann ebenfalls. Mahl meldet 14 Grad. Heute erwartet euch ein wechselhafter Tag mit teils bewölktem Himmel und Regen. Das Ganze bei maximal 23 Grad.
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6: Hey ho, schönen Montag. Habt ihr eigentlich mitbekommen, dass jetzt neue Insektenarten einfach nach Taylor Swift benannt wurden? Kein Witz. Forschende haben gleich 4 neu bestimmte Insektenarten jetzt nach dem Superstar benannt. Die Tiere, die gehören jetzt der neu benannten Gattung Swiftiphilus an, also wie die University of California Riverside jetzt mitteilte. Und innerhalb dieser Gattung gibt es dann halt irgendwie verschiedene Arten. Also unter anderem gibt es dann jetzt die Swiftiphilus taylorare, dann gibt es noch den Swiftiphilus amator, Swiftiphilus intrepidus und Swiftiphilus poeterum. Also Wahnsinn, was es mittlerweile nicht alles gibt. Wann, frage ich mich, gibt's endlich mal Insektenart nach uns benannt? Kann es nicht endlich mal auch Tiere geben, die nach unserem Sender benannt werden? The Wolf? Ah, nee, warte mal, da war ja was.

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0: Jeden Tag und damit natürlich also auch in dieser Woche hier auf The Wolf, Lori's Song of the Day. Die sympathische Influencerin bringt hier ihre liebsten Artists, ihre liebsten Country-Stimmen mit. Und da können wir uns heute auf Cameron Wolfcom freuen, der ja auch gerade erst eine Europa-Tournee angekündigt hat.
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0: Creed Hart.
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5: Hey, we're Dan and Shay.
6: And this is Save Me the Trouble.
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8: We're so proud of Wir sind so stolz auf diesen Song, einer unserer absoluten Favoriten. Jedes Mal, wenn ich ihn höre, denke ich, Shay Mooney ist einfach der beste Sänger überhaupt. Er hat sich hier wirklich die Seele aus dem Leib gesungen. Schon als wir den Song geschrieben haben, hatten wir diese Vision, ihn live zu performen. Und wir glauben, das wird einer dieser Songs, den jeder mitsingt. Er setzt den Ton für unser neues Album und wir hoffen, dass er euch genauso gefällt wie uns.
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9: Mit Vincent Schulze. Die geplante zweite Abschiebehaftanstalt des Landes in Mönchengladbach soll rund 313 Millionen Euro kosten. Das geht aus einer Antwort der Landesregierung auf eine Anfrage der SPD hervor. Für den Bau sind demnach 220 Millionen Euro vorgesehen. Dazu kommen knapp 39 Millionen Euro für das Grundstück und weitere 55 Millionen Euro für die Planung. Beschlossen worden war sie nach dem Terroranschlag von Solingen. Wann tatsächlich gebaut werden kann, ist aber weiter offen. Das Land hat den Kaufvertrag mit dem Bund zwar bereits unterschrieben, Bundesrat, Bundestag und Bundesfinanzministerium müssen dem Verkauf allerdings noch zustimmen. Das kann noch bis zu 6 Monate dauern. Seit dem Start des Selbstbestimmungsgesetzes ist die Zahl der Änderungen beim Geschlechtseintrag in NRW deutlich gestiegen. 2024 wurden rund 1.900 Fälle registriert, im vergangenen Jahr waren es knapp 3.000. Am häufigsten wurde der Eintrag von weiblich zu männlich geändert. Tausende Menschen haben beim Rhein Cleanup Flüsse und Ufer in Nordrhein-Westfalen sauberer gemacht. Allein in Düsseldorf waren rund 6.000 Helfer unterwegs. Dort kamen etwa 30 Tonnen Müll zusammen, vor allem Plastik und Glas. Auch NRW-Umweltminister Oliver Krischer packte mit an. Und die Trockenheit im Sommer hat den Kürbissen in Nordrhein-Westfalen offenbar nicht geschadet. Die Landwirtschaftskammer erwartet durchschnittliche Erträge bei hervorragender Qualität. Durch das trockene Wetter konnten sich ja außerdem Krankheiten weniger stark entwickeln. Besonders beliebt bleibt der Hokkaido-Kürbis.
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10: Auf der A3 Arnheim Richtung Köln gibt es zwischen Kreuz Oberhausen und Kreuz Kaiserberg 7 Kilometer Stau. Auf der A1 Münster Richtung Dortmund stockt der Verkehr zwischen Kamener Kreuz und Unna auf 5 Kilometern. In der Gegenrichtung zwischen Burscheid und Köln-Niehl gibt es 2 Kilometer Stau. Wir wünschen euch eine gute Fahrt.
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10: In Heinsberg sind es aktuell 18 Grad, in Jülich haben wir 17 und in Blankenheim messen wir 15 Grad. Heute erwartet euch ein wechselhafter Tag mit teils bewölktem Himmel und Regen. Das Ganze bei maximal 23 Grad.
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11: Hey ho, neue Woche, wunderschönen guten Morgen. Kurz nach 9:30 haben wir's. Gemeinsam gucken wir gleich nochmal zurück aufs Wochenende und zwar auf die deutschen Country Charts. Welche Songs denn aktuell ganz, ganz vorne liegen? Davor noch Johnny Cash, Ring of Fire und jetzt gibt's meinen persönlichen Lieblingssong. Hier sind Old Dominion mit Memory Lane.

0: Ein weiteres Wochenende liegt hinter uns und hier auf The Wolf gibt's ja jedes Wochenende die deutschen Country Charts, unsere The Wolf Hot 20 und da können wir gemeinsam nochmal drauf schauen für alle, die es verpasst haben. Das waren die Top Songs in dieser Woche.
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Morgan Wallen mit Been By Now, also weiterhin an der 1, weiterhin ganz, ganz vorne wieder. Jeden Freitag von 16 bis 18 Uhr, also hier auf The Wolf, die deutschen Country Charts, unsere The Wolf Hot 20.

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Die CMA Awards, die werden in etwa 2 Monaten vergeben. Jetzt sind die Nominierten aber raus. Unter anderem nominiert als Entertainer of the Year Luke Combs, Cody Johnson, Chris Stapleton, Lainey Wilson oder eben auch Ella Langley. She's from Texas, I can tell. Langley natürlich auch beim Female Vocalist of the Year mit drin, genauso wie auch Lainey Wilson, Kacey Musgraves, Megan Maroney, die ja übrigens auch noch in dieser Woche hier bei uns in Deutschland ein Konzert gibt, oder auch Miranda Lambert. Bei den Männern sieht's folgendermaßen aus, dort nominiert als Male Vocalist of the Year Luke Combs, Cody Johnson, Zach Topp, Stephen Wilson Jr. oder eben auch Chris Stapleton. You're as Und natürlich auch immer spannend, was wird denn jetzt der Song des Jahres? Da gleich mehrfach nominiert Ella Langley, unter anderem mit Be Her, Choosing Texas natürlich. Die neue von Taylor Swift ist nominiert. I Knew It, I Knew You, Somewhere Over Laredo, auch von Lainey Wilson oder The Fall von Cody Johnson.

wirklich klasse Künstler, klasse Songs mit dabei und wir halten euch natürlich auf dem Laufenden, wer letztendlich dort bei den CMA Awards die Preise absahnen wird.

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1: Ich bin Thomas Bleskin. Die CDU ist bei den Kommunalwahlen in Niedersachsen auf Kreisebene erneut stärkste Kraft geworden. Nach dem vorläufigen Ergebnis kommt sie auf 27,2%, vor der SPD mit 24,6%. Besonders stark legt die AfD zu. Sie erreicht 15,9% und damit ihr bislang bestes Kommunalwahlergebnis im Land. CDU und SPD verloren dagegen deutlich. Die Wahlbeteiligung stieg auf 64,6%. Im kommenden Jahr wird in Niedersachsen ein neuer Landtag gewählt. Bundeskanzler Friedrich Merz und weitere europäische Spitzenpolitiker beraten heute in Finnland über die Zukunft der Arktis. Im Mittelpunkt stehen neue Schifffahrtsrouten, Rohstoffe und Sicherheitsrisiken durch Russland und China.
2: Die Arktis wird auch für die Europäer immer wichtiger. Nicht nur, weil das schmelzende Eis den Zugang zu unerschlossenen Rohstoffvorkommen und neuen Handelsrouten möglich macht. Russlands und Chinas militärische Aktivitäten in der Region werden zunehmend zur Bedrohung. Die Zerstörung von Seekabeln ist nur ein Beispiel. Gastgeber Finnland will andere europäische Länder unter anderem davon überzeugen, eine Eisbrecherflotte aufzubauen. Ohne sie ließen sich Versorgung, Handel und militärische Präsenz in der Arktis nicht zuverlässig sichern. Sigrid Harm, Skandinavien.
1: Und zum Sport. Tennisprofi Alexander Zverev hat erstmals die US Open gewonnen. Der French Open-Sieger bezwang im Finale in New York den Amerikaner Ben Shelton in 4 Sätzen und holte seinen 2. Grand-Slam-Titel.
3: Zverev brauchte einen Moment, um überhaupt zu realisieren, dass er gerade die US Open gewonnen hatte und damit in die Fußstapfen von Boris Becker tritt. Der 29-Jährige mit dem Pferdeschwanz ist der 2. Deutsche, der im Männereinzel triumphierte. 30 Jahre gab es keinen Grand-Slam-Titel und jetzt gleich 2, freute sich der Hamburger in seiner Siegeransprache. Emotional dankte er seiner Mutter, die ihm trotz seiner Zuckerkrankheit die Tenniskarriere möglich machte und immer an ihn glaubte. Tennis-Ikone Jimmy Connors überreichte die Trophäe. Tina Eck, USA.
1: Und zum Fußball. Der FC Bayern ist beim Aufsteiger SV Elversberg nur knapp an einem weiteren Rückschlag vorbeigeschrammt. Der Rekordmeister gewann mit 2:1. Lennart Kahl brachte die Münchner in Führung. Maurice Krattenmacher glich nach der Pause aus. Harry Kane erzielte anschließend den Siegtreffer. Tabellenführer ist überraschend der SC Freiburg mit 3 Siegen aus 3 Spielen vor Borussia Dortmund.
4: Jetzt für euch das NRW-Update mit Vincent Schulze. Die geplante 2. Abschiebehaftanstalt in Mönchengladbach soll rund 313 Millionen Euro kosten. Wann gebaut wird, ist allerdings offen. Unter anderem der Bundesrat muss noch zustimmen. Seit dem Start des Selbstbestimmungsgesetzes gibt es in NRW deutlich mehr Änderungen beim Geschlechtseintrag. 2025 wurden knapp 3000 Fälle registriert. Und tausende Freiwillige haben beim Rhein Cleanup Flüsse und Ufer in Nordrhein-Westfalen von Müll befreit. Allein in Düsseldorf kamen dabei rund 30 Tonnen Abfall zusammen. Mehr dazu in den Nachrichten um halb.
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5: Auf der A3 Richtung Köln gibt es zwischen Kreuz Oberhausen und Kreuz Kaiserberg 8 Kilometer Stau. Im weiteren Verlauf Richtung Frankfurt steht ihr zwischen Leverkusen Zentrum und Kreuz Köln Ost auf 6 Kilometern im stockenden Verkehr. Auf der A4 Richtung Köln stockt der Verkehr zwischen Bergisch Gladbach-Bensberg und Köln-Merheim auf 5 Kilometern. Gute Fahrt.
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5: In Unna sind es aktuell 15 Grad, in Hagen ebenfalls. Essen meldet 16 Grad. Heute erwartet euch ein wechselhafter Tag mit teils bewölktem Himmel und Regen. Das Ganze bei maximal 23 Grad.

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0: Mercy with Sean McConnell.
1: Ich habe Mercy mit Sean McConnell geschrieben, einem meiner Lieblingsautoren. Ich habe ihm von einer alten Beziehung erzählt und dabei das Wort Mercy benutzt. Er meinte nur, wow, das muss der Titel sein. Der Song entstand dann ziemlich schnell mit vielen emotionalen Momenten. Wir wollten einen ganz intimen, ehrlichen Song schreiben. Und ich sage das nicht oft, aber bei Mercy hoffe ich tatsächlich, dass er die Leute ein kleines bisschen traurig macht. Ich wünsche mir, dass sich jeder, der ihn hört, an einen Moment erinnert, in dem er sich genauso gefühlt hat.
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1: Mit Vincent Schulze. Die geplante zweite Abschiebehaftanstalt des Landes in Mönchengladbach soll rund 313 Millionen Euro kosten. Das geht aus einer Antwort der Landesregierung auf eine Anfrage der SPD hervor. Für den Bau sind demnach 220 Millionen Euro vorgesehen. Dazu kommen knapp 39 Millionen Euro für das Grundstück und weitere 55 Millionen Euro für die Planung. Beschlossen worden war sie nach dem Terroranschlag von Solingen. Wann tatsächlich gebaut werden kann, ist aber weiter offen. Das Land hat den Kaufvertrag mit dem Bund zwar bereits unterschrieben, Bundesrat, Bundestag und Bundesfinanzministerium müssen dem Verkauf allerdings noch zustimmen. Das kann noch bis zu 6 Monate dauern. Seit dem Start des Selbstbestimmungsgesetzes ist die Zahl der Änderungen beim Geschlechtseintrag in NRW deutlich gestiegen. 2024 wurden rund 1.900 Fälle registriert, im vergangenen Jahr waren es knapp 3.000. Am häufigsten wurde der Eintrag von weiblich zu männlich geändert. Tausende Menschen haben beim Rhein Cleanup Flüsse und Ufer in Nordrhein-Westfalen sauberer gemacht. Allein in Düsseldorf waren rund 6.000 Helfer unterwegs. Dort kamen etwa 30 Tonnen Müll zusammen, vor allem Plastik und Glas. Auch NRW-Umweltminister Oliver Krischer packte mit an. Und die Trockenheit im Sommer hat den Kürbissen in Nordrhein-Westfalen offenbar nicht geschadet. Die Landwirtschaftskammer erwartet durchschnittliche Erträge bei hervorragender Qualität. Durch das trockene Wetter konnten sich ja außerdem Krankheiten weniger stark entwickeln. Besonders beliebt bleibt der Hokkaido-Kürbis.
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2: Auf der A3 Kölner Ring Richtung Frankfurt zwischen Leverkusen Zentrum und Kreuz Köln Ost gibt es 6 Kilometer stockenden Verkehr. Ebenfalls auf der A3 Richtung Köln zwischen Kreuz Oberhausen und Duisburg-Wedau staut es sich auf 4 Kilometern. Auf der A4 Kölner Ring Richtung Herlen-Aachen zwischen Dreieck Köln-Heumer und Kreuz Köln-Süd staut es sich auf 4 Kilometern. In der Gegenrichtung Richtung Köln zwischen Kreuz Köln-West und Köln-Eiffeltor gibt es 3 Kilometer Stau. Gute Fahrt.
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2: In Soest sind es aktuell 13 Grad, in Minden haben wir 14 und in Bochum messen wir 16 Grad. Heute erwartet euch ein wechselhafter Tag mit teils bewölktem Himmel und Regen. Das Ganze bei maximal 23 Grad.

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0: Jeden Tag und damit natürlich also auch in dieser Woche hier auf The Wolf, Lori's Song of the Day. Die sympathische Influencerin bringt hier ihre liebsten Artists, ihre liebsten Country-Stimmen mit. Und da können wir uns heute auf Cameron Wolfcom freuen, der ja auch gerade erst eine Europa-Tournee angekündigt hat.
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1: Ich bin Thomas Bleskin. Die CDU ist bei den Kommunalwahlen in Niedersachsen auf Kreisebene erneut stärkste Kraft geworden. Nach dem vorläufigen Ergebnis kommt sie auf 27,2%, vor der SPD mit 24,6%. Besonders stark legt die AfD zu, sie erreicht 15,9% und damit ihr bislang bestes Kommunalwahlergebnis im Land. CDU und SPD verloren dagegen deutlich. Die Wahlbeteiligung stieg auf 64,6%. Im kommenden Jahr wird in Niedersachsen ein neuer Landtag gewählt. Bundeskanzler Friedrich Merz und weitere europäische Spitzenpolitiker beraten heute in Finnland über die Zukunft der Arktis. Im Mittelpunkt stehen neue Schifffahrtsrouten, Rohstoffe und Sicherheitsrisiken durch Russland und China.
2: Die Arktis wird auch für die Europäer immer wichtiger. Nicht nur, weil das schmelzende Eis den Zugang zu unerschlossenen Rohstoffvorkommen und neuen Handelsrouten möglich macht. Russlands und Chinas militärische Aktivitäten in der Region werden zunehmend zur Bedrohung. Die Zerstörung von Seekabeln ist nur ein Beispiel. Gastgeber Finnland will andere europäische Länder unter anderem davon überzeugen, eine Eisbrecherflotte aufzubauen. Ohne sie ließen sich Versorgung, Handel und militärische Präsenz in der Arktis nicht zuverlässig sichern. Sigrid Harm, Skandinavien.
1: Und zum Sport. Tennisprofi Alexander Zverev hat erstmals die US Open gewonnen. Der French Open-Sieger bezwang im Finale in New York den Amerikaner Ben Shelton in 4 Sätzen und holte seinen 2. Grand-Slam-Titel.
3: Zverev brauchte einen Moment, um überhaupt zu realisieren, dass er gerade die US Open gewonnen hatte und damit in die Fußstapfen von Boris Becker tritt. Der 29-Jährige mit dem Pferdeschwanz ist der 2. Deutsche, der im Männer-Einzel triumphierte. 30 Jahre gab's keinen Grand-Slam-Titel und jetzt gleich 2, freute sich der Hamburger in seiner Siegeransprache. Emotional dankte er seiner Mutter, die ihm trotz seiner Zuckerkrankheit die Tenniskarriere möglich machte und immer an ihn glaubte. Tennis-Ikone Jimmy Connors überreichte die Trophäe. Tina Eck, USA.
1: Und zum Fußball. Der FC Bayern ist beim Aufsteiger SV Elversberg nur knapp an einem weiteren Rückschlag vorbeigeschrammt. Der Rekordmeister gewann mit 2:1. Lennart Kahl brachte die Münchner in Führung. Maurice Krattenmacher glich nach der Pause aus. Harry Kane erzielte anschließend den Siegtreffer. Tabellenführer ist überraschend der SC Freiburg mit 3 Siegen aus 3 Spielen vor Borussia Dortmund.
4: Jetzt für euch das NRW-Update mit Vincent Schulze. Große Medienhäuser wollen in dieser Woche für mehr Medienkompetenz werben. Dabei geht es vor allem darum, seriöse Informationen von Fake News und echte Bilder von KI-Inhalten unterscheiden zu können. NRW-Ministerpräsident Hendrik Wüst unterzeichnet heute die Essener Charta gegen Einsamkeit. Sie soll Begegnungen erleichtern und das Thema stärker sichtbar machen. Und Mitarbeiter der Rheinfähre Mondorf berichten von Gewaltandrohungen durch Wartende. Seit der Sperrung der Bonner Nordbrücke ist die Fähre stark ausgelastet. Entsprechend lang sind die Wartezeiten.
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5: Auf der A4 Richtung Aachen gibt es zwischen dem Kreuz Köln-Ost und dem Kreuz Köln-Süd 4 Kilometer Stau. In der Gegenrichtung stockt der Verkehr zwischen dem Kreuz Köln-West und Köln-Eiffeltor auf 3 Kilometern. Auf der A3 Richtung Köln staut es sich zwischen dem Kreuz Oberhausen und dem Kreuz Oberhausen-West auf 2 Kilometern. Am Kreuz Leverkusen auf der Überleitung zur A1 Richtung Dortmund steht ein liegengebliebenes Fahrzeug auf allen Fahrstreifen. Gute Fahrt.
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5: Bei euch in Warstein sind es aktuell 14 Grad, in Olpe messen wir 15 und Kleve meldet 17 Grad. Heute erwartet euch ein wechselhafter Tag mit teils bewölktem Himmel und Regen. Das Ganze bei maximal 23 Grad.
6: Die CMA Awards, die werden in etwa 2 Monaten vergeben. Jetzt sind die Nominierten aber raus. Unter anderem nominiert als Entertainer of the Year Luke Combs, Cody Johnson, Chris Stapleton, Lainey Wilson oder eben auch Ella Langley. She's from Texas, I can tell. Langley natürlich auch beim Female Vocalist of the Year mit drin, genauso wie auch Lainey Wilson, Casey Musgraves, Megan Maroney, die ja übrigens auch noch in dieser Woche hier bei uns in Deutschland ein Konzert gibt, oder auch Miranda Lambert. Bei den Männern sieht's folgendermaßen aus, dort nominiert als Male Vocalist of the Year Luke Combs, Cody Johnson, Zack Topp, Stephen Wilson Jr. oder eben auch Chris Stapleton.
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6: Und natürlich auch immer spannend, was wird denn jetzt der Song des Jahres? Da gleich mehrfach nominiert Ella Langley, unter anderem mit Be Her. Choosing Texas natürlich. Die neue von Taylor Swift ist nominiert. I Knew It, I Knew You, Somewhere Over Laredo, auch von Lainey Wilson. Oder The Fall von Cody Johnson.

wirklich klasse Künstler, klasse Songs mit dabei und wir halten euch natürlich auf dem Laufenden, wer letztendlich dort bei den CMA Awards die Preise absahen wird.

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1: Auf der A3 am Kreuz Leverkusen. Auf der Überleitung zur A1 Richtung Dortmund steht ein liegen gebliebenes Fahrzeug auf allen Fahrstreifen. Auf der A4 gibt es zwischen Dreieck Köln-Heuma und Kreuz Köln-Süd Richtung Herlen-Aachen 3 Kilometer Stau. In der Gegenrichtung staut es sich zwischen Kreuz Köln-West und Köln-Eiffeltor ebenfalls auf 3 Kilometern. Habt eine gute und sichere Fahrt.
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1: In Rastingen sind es aktuell 19 Grad, in Schwerte haben wir 16 Grad und in Wattenscheid messen wir ebenfalls 19 Grad. Heute erwartet euch ein wechselhafter Tag mit teils bewölktem Himmel und Regen. Das Ganze bei maximal 23 Grad.
2: Ein weiteres Wochenende liegt hinter uns und hier auf The Wolf gibt's ja jedes Wochenende die deutschen Country Charts, unsere The Wolf Hot 20. Und da können wir gemeinsam nochmal drauf schauen für alle, die es verpasst haben. Das waren die Top-Songs in dieser Woche.
0: Platz 5. 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

Morgan Wallen mit Been By Now, also weiterhin an der 1, weiterhin ganz, ganz vorne wieder. Jeden Freitag von 16 bis 18 Uhr, also hier auf The Wolf, die deutschen Country Charts, unsere The Wolf Hot 20.

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1: Ich bin Thomas Bleskin. Die CDU ist bei den Kommunalwahlen in Niedersachsen auf Kreisebene erneut stärkste Kraft geworden. Nach dem vorläufigen Ergebnis kommt sie auf 27,2%, vor der SPD mit 24,6%. Besonders stark legt die AfD zu. Sie erreicht 15,9% und damit ihr bislang bestes Kommunalwahlergebnis im Land. CDU und SPD verloren dagegen deutlich. Die Wahlbeteiligung stieg auf 64,6%. Im kommenden Jahr wird in Niedersachsen ein neuer Landtag gewählt. Bundeskanzler Friedrich Merz und weitere europäische Spitzenpolitiker beraten heute in Finnland über die Zukunft der Arktis. Im Mittelpunkt stehen neue Schifffahrtsrouten, Rohstoffe und Sicherheitsrisiken durch Russland und China.
2: Die Arktis wird auch für die Europäer immer wichtiger. Nicht nur, weil das schmelzende Eis den Zugang zu unerschlossenen Rohstoffvorkommen und neuen Handelsrouten möglich macht. Russlands und Chinas militärische Aktivitäten in der Region werden zunehmend zur Bedrohung. Die Zerstörung von Seekabeln ist nur ein Beispiel. Gastgeber Finnland will andere europäische Länder unter anderem davon überzeugen, eine Eisbrecherflotte aufzubauen. Ohne sie ließen sich Versorgung, Handel und militärische Präsenz in der Arktis nicht zuverlässig sichern. Sigrid Harm, Skandinavien.
1: Und zum Sport. Tennisprofi Alexander Zverev hat erstmals die US Open gewonnen. Der French Open-Sieger bezwang im Finale in New York den Amerikaner Ben Shelton in 4 Sätzen und holte seinen 2. Grand-Slam-Titel.
3: Zverev brauchte einen Moment, um überhaupt zu realisieren, dass er gerade die US Open gewonnen hatte und damit in die Fußstapfen von Boris Becker tritt. Der 29-Jährige mit dem Pferdeschwanz ist der 2. Deutsche, der im Männer-Einzel triumphierte. 30 Jahre gab's keinen Grand-Slam-Titel und jetzt gleich 2, freute sich der Hamburger in seiner Siegeransprache. Emotional dankte er seiner Mutter, die ihm trotz seiner Zuckerkrankheit die Tenniskarriere möglich machte und immer an ihn glaubte. Tennis-Ikone Jimmy Connors überreichte die Trophäe. Tina Eck, USA.
1: Und zum Fußball. Der FC Bayern ist beim Aufsteiger SV Elversberg nur knapp an einem weiteren Rückschlag vorbeigeschrammt. Der Rekordmeister gewann mit 2:1. Lennart Karl brachte die Münchner in Führung. Maurice Krattenmacher glich nach der Pause aus. Harry Kane erzielte anschließend den Siegtreffer. Tabellenführer ist überraschend der SC Freiburg mit 3 Siegen aus 3 Spielen vor Borussia Dortmund.
4: Jetzt für euch das NRW-Update mit Vincent Schulze. Große Medienhäuser wollen in dieser Woche für mehr Medienkompetenz werben. Dabei geht es vor allem darum, seriöse Informationen von Fake News und echte Bilder von KI-Inhalten unterscheiden zu können. NRW-Ministerpräsident Hendrik Wüst unterzeichnet heute die Essener Charta gegen Einsamkeit. Sie soll Begegnungen erleichtern und das Thema stärker sichtbar machen. Und Mitarbeiter der Rheinfähre Mondorf berichten von Gewaltandrohungen durch Wartende. Seit der Sperrung der Bonner Nordbrücke ist die Fähre stark ausgelastet. Entsprechend lang sind die Wartezeiten.
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5: Auf der A3 Richtung Köln gibt es zwischen Siebengebirge und Kreuzborn-Siegburg 3 Kilometer Stau. Ebenfalls auf der A3 Richtung Oberhausen steht am Kreuz Leverkusen auf der Überleitung zur A1 Richtung Dortmund ein liegengebliebenes Fahrzeug auf allen Fahrstreifen. Auf der A1 Richtung Euskirchen stockt der Verkehr zwischen Erftstadt und Kreuz Bliesheim auf 3 Kilometern. Auf der A2 Richtung Oberhausen staut es sich zwischen Bottrop und Kreuz Oberhausen auf 2 Kilometern. Wir wünschen euch eine gute Fahrt.
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5: Bei euch in Lüdenscheid sind es aktuell 16 Grad, in Blankenheim und Jülich messen wir jeweils 18 Grad. In den nächsten Stunden ist es überwiegend bewölkt, heute Nacht sinkt das Thermometer auf milde 19 Grad. Morgen wird es wechselhaft mit teils bewölktem Himmel und Regen bei bis zu 31 Grad.
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8: Auf der A2 Richtung Oberhausen gibt es zwischen dem Dreieck Bottrop und dem Kreuz Oberhausen 5 Kilometer Stau. Auf der A3 Richtung Köln staut es sich zwischen Siebengebirge und dem Kreuz Bonn-Siegburg auf 4 Kilometern. Gute Fahrt.
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8: In Wesel sind es aktuell 19 Grad, in Wesel haben wir 20 Grad, in Unna messen wir 18 Grad. In den nächsten Stunden ist es überwiegend bewölkt, heute Nacht sinkt das Thermometer auf milde 19 Grad. Morgen wird es wechselhaft mit teils bewölktem Himmel und Regen bei bis zu 31 Grad.
9: Wunderschönen Donnerstag euch allen. Ihr hört The Wolf und die Country boomt in Deutschland. Das merkt man allein daran, dass immer mehr Country-Stars aus den Staaten eben zu uns nach Deutschland kommen. Unter anderem jetzt ja noch in diesem Jahr dürfen wir uns auf Matt Lang freuen.
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9: Zwei Headliner-Konzerte wird er im November hier bei uns in Deutschland spielen, unter anderem in Hamburg und auch in Köln kann man ihn sehen. Außerdem kommt bald zum allerersten Mal auch Stella Lefty zu uns nach Deutschland. Wird sie ein Konzert in Köln geben, hat sie jetzt gerade angekündigt auf ihren Socials. Und die Meldung, die ist auch ganz neu. Wir dürfen uns dann nämlich auch noch auf Cameron Wolfcom freuen.
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Der spielt Anfang des kommenden Jahres auch gleich mehrere Deutschlandkonzerte. Ihr könnt ja gerne mal per WhatsApp da lassen, auf welches Konzert ihr euch denn am meisten freut.

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1: Ich bin Thomas Bleskin. Die CDU hat die Kommunalwahlen in Niedersachsen gewonnen. Die Partei erreichte laut vorläufigem Ergebnis gut 27%. Dahinter liegt die SPD, auf Rang 3 die AfD. Die Wahlen gelten als Stimmungstest für Land und Bund.
2: Die CDU kann nach dem letzten Wahldebakel also etwas aufatmen, doch auch CDU-Landeschef Lechner in Niedersachsen klagt über Dauergegenwind aus Berlin, fordert, dort müsse sich was ändern. Von Personaldebatten als auch einem möglichen Kanzlerwechsel hält er aber im Moment nichts. Fakt ist jedoch, Kanzler Merz steht enorm unter Druck und die Wahlen haben auch gezeigt, die AfD ist kein typisches Ostphänomen und Rot-Grün in Niedersachsen schwächelt. Claudia Wächter, Nachrichtenredaktion.
1: Bundeskanzler Merz und weitere europäische Spitzenpolitiker beraten heute in Finnland über Europas Rolle in der Arktis. Dabei geht es um neue Schifffahrtswege, Rohstoffe und Sicherheitsrisiken durch Russland und China. Die EU will ihre Interessen in der Region stärker absichern und arbeitet an einer neuen Arktis-Strategie. Auch europäische Eisbrecher sollen dabei eine größere Rolle spielen. Finnland sieht sie als wichtig für Handel, Versorgung und militärische Präsenz im hohen Norden. Die Ölpreise sind zum Wochenstart deutlich gestiegen. Gründe sind eine von Saudi-Arabien abgeschaltete Ölpipeline und abgesagte Gespräche zur Straße von Hormuz. Der Preis für ein Barrel Brent Rohöl kletterte am Morgen um knapp 3% auf über 107 Dollar. Das dürfte auch Auswirkungen auf die Spritpreise haben.
3: Schon am Wochenende hat die anhaltende Unsicherheit in Nahost die Preise an den Tankstellen weiter nach oben getrieben. Super E10 kostete laut Spritpreisportal Tankerkönig im bundesweiten Schnitt 2,27 Euro pro Liter. Für Diesel mussten Autofahrer demnach knapp 2,40 Euro zahlen. Regional und zu bestimmten Zeiten lagen die Preise sogar noch deutlich darüber. Damit bewegt sich der Preis für Super E10 auf dem Niveau der Rekorde aus dem März 2022. Der Dieselpreis liegt knapp unter dem Rekordhoch aus dem April dieses Jahres. David Riemer, Berlin.
1: In Hamburg sind ein 14-Jähriger und ein 20-Jähriger verletzt auf einer Straße gefunden worden. Nach Angaben der Polizei erlitt der Jugendliche eine Schussverletzung, der 20-Jährige mehrere Stichverletzungen. Lebensgefahr besteht nach ersten Erkenntnissen nicht. Die Polizei fahndet nach einer flüchtigen Tatperson. Die Hintergründe sind noch unklar. Eine Gefahr für Anwohner besteht laut Polizei nicht.
4: Jetzt für euch das NRW-Update mit Vincent Schulze. Große Medienhäuser wollen in dieser Woche für mehr Medienkompetenz werben. Dabei geht es vor allem darum, seriöse Informationen von Fake News und echte Bilder von KI-Inhalten unterscheiden zu können. NRW-Ministerpräsident Hendrik Wüst unterzeichnet heute die Essener Charta gegen Einsamkeit. Sie soll Begegnungen erleichtern und das Thema stärker sichtbar machen. Und Mitarbeiter der Rheinfähre Mondorf berichten von Gewaltandrohungen durch Wartende. Seit der Sperrung der Bonner Nordbrücke ist die Fähre stark ausgelastet. Entsprechend lang sind die Wartezeiten.
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5: Auf der A1 Richtung Dortmund gibt es zwischen Hagen-Nord und Schwerte 6 Kilometer Stau. Im weiteren Verlauf Richtung Dortmund staut es sich zwischen Kreuz Köln-Nord und Kreuz Leverkusen-West auf 4 Kilometern. Auf der A4 Richtung Köln liegt zwischen Köln-Eiffeltor und Kreuz Köln-Süd ein Hammer auf dem mittleren Fahrstreifen. Wir wünschen euch eine gute Fahrt.
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5: In Velbert sind es aktuell 20 Grad, in Leverkusen ebenfalls 20 und auch in Neuss messen wir 20 Grad. In den nächsten Stunden ist es überwiegend bewölkt. Heute Nacht sinkt das Thermometer auf milde 19 Grad. Morgen wird es wechselhaft mit teils bewölktem Himmel und Regen bei bis zu 31 Grad.
6: Dustin Lynch und Mackenzie Porter und Thinking About You. Damit geht's rein in eine frische Sendung und an dieser Stelle vielleicht auch nochmal in eine frische Woche. Hallo liebe Country-Freunde, hallo liebe Wölfe. Wir sind drin in einer neuen Woche, natürlich mit ganz vielen New Country and the Legends. Und es könnte eine historische Woche werden für Ella Langley. Die könnte sich einen ziemlich fetten Rekord schon morgen einsammeln. Ich erzähle euch gleich mehr dazu. Jetzt gibt's erstmal Musik in der Mittagspause. Hier sind Dustin und Mackenzie, im Anschluss dann Bruce Springsteen. Ich bin Phil. Schön, dass ihr mit dabei seid.

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1: Auf der A1 Richtung Dortmund gibt es zwischen Hagen-West und Schwerte 7 Kilometer Stau. Ebenfalls Richtung Dortmund, zwischen Kreuz-Köln-Nord und Kreuz-Leverkusen-West sind es 5 Kilometer Stau. Auf der A3 Richtung Köln, zwischen Dienstlaken-Süd und Kreuz-Oberhausen-West, stockt der Verkehr auf 4 Kilometern. Gute Fahrt.
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1: In Velbert sind es aktuell 20 Grad, in Jülich haben wir 19 Grad und in Witten messen wir 21 Grad. In den nächsten Stunden ist es überwiegend bewölkt, heute Nacht sinkt das Thermometer auf milde 19 Grad. Morgen wird es wechselhaft mit teils bewölktem Himmel und Regen bei bis zu 31 Grad.
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2: Um knapp halb eins, hier ist Deutschlands Country Radio The Wolf, jetzt mit einem Lied, das könnte bald einen wirklich bahnbrechenden Rekord brechen. Ella Langley und Choose in Texas, das ist seit 21 Wochen die Nummer 1 der Hot 100 Billboard Charts in den USA. Das sind die genreübergreifenden Charts, also die ganz krassen, die ganz heftigen, wenn man das mal ganz stark runterbrechen möchte. Und bisher hat nur Mariah Carey 22 Wochen geschafft mit ihrem Lied All I Want for Christmas is You. Sollte Ella Langley auch morgen noch auf Platz 1 sein, denn morgen werden die neuen Zwischenstände veröffentlicht, dann würde sie mit Mariah Carey gleichziehen. Schafft sie es in der nächsten Woche dann nochmal, wäre sie alleinige Rekordhalterin. Und das würde uns natürlich alle besonders stolz machen, dass dieser Rekord endlich an eine Country-Nummer geht. Und das würde vor allem sicherlich sie besonders stolz machen. Wir können das absolut nachvollziehen. Hier ist Ella Langley, hier ist Choose in Texas.

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1: Ich bin Thomas Bleskin. Die CDU hat die Kommunalwahlen in Niedersachsen gewonnen. Die Partei erreichte laut vorläufigem Ergebnis gut 27%. Dahinter liegt die SPD, auf Rang 3 die AfD. Die Wahlen gelten als Stimmungstest für Land und Bund.
2: Die CDU kann nach dem letzten Wahldebakel also etwas aufatmen. Doch auch CDU-Landeschef Lechner in Niedersachsen klagt über Dauergegenwind aus Berlin, fordert, dort müsse sich was ändern. Von Personaldebatten als auch einem möglichen Kanzlerwechsel hält er aber im Moment nichts. Fakt ist jedoch, Kanzler Merz steht enorm unter Druck. Und die Wahlen haben auch gezeigt, die AfD ist kein typisches Ostphänomen und Rot-Grün in Niedersachsen schwächelt. Claudia Wächter, Nachrichtenredaktion.
1: Bundeskanzler Merz und weitere europäische Spitzenpolitiker beraten heute in Finnland über Europas Rolle in der Arktis. Dabei geht es um neue Schifffahrtswege, Rohstoffe und Sicherheitsrisiken durch Russland und China. Die EU will ihre Interessen in der Region stärker absichern und arbeitet an einer neuen Arktisstrategie. Auch europäische Eisbrecher sollen dabei eine größere Rolle spielen. Finnland sieht sie als wichtig für Handel, Versorgung und militärische Präsenz im hohen Norden. Die Ölpreise sind zum Wochenstart deutlich gestiegen. Gründe sind eine von Saudi-Arabien abgeschaltete Ölpipeline und abgesagte Gespräche zur Straße von Hormuz. Der Preis für ein Barrel Brent Rohöl kletterte am Morgen um knapp 3% auf über 107 Dollar. Das dürfte auch Auswirkungen auf die Spritpreise haben.
3: Schon am Wochenende hat die anhaltende Unsicherheit in Nahost die Preise an den Tankstellen weiter nach oben getrieben. Super E10 kostete laut Spritpreisportal Tankerkönig im bundesweiten Schnitt 2,27 Euro pro Liter. Für Diesel mussten Autofahrer demnach knapp 2,40 Euro zahlen. Regional und zu bestimmten Zeiten lagen die Preise sogar noch deutlich darüber. Damit bewegt sich der Preis für Super E10 auf dem Niveau der Rekorde aus dem März 2022. Der Dieselpreis liegt knapp unter dem Rekordhoch aus dem April dieses Jahres. David Riemer, Berlin.
1: In Hamburg sind ein 14-Jähriger und ein 20-Jähriger verletzt auf einer Straße gefunden worden. Nach Angaben der Polizei erlitt der Jugendliche eine Schussverletzung, der 20-Jährige mehrere Stichverletzungen. Lebensgefahr besteht nach ersten Erkenntnissen nicht. Die Polizei fahndet nach einer flüchtigen Tatperson. Die Hintergründe sind noch unklar. Eine Gefahr für Anwohner besteht laut Polizei nicht.
4: Jetzt für euch das NRW-Update mit Vincent Schulze. Große Medienhäuser wollen in dieser Woche für mehr Medienkompetenz werben. Dabei geht es vor allem darum, seriöse Informationen von Fake News und echte Bilder von KI-Inhalten unterscheiden zu können. NRW-Ministerpräsident Hendrik Wüst unterzeichnet heute die Essener Charta gegen Einsamkeit. Sie soll Begegnungen erleichtern und das Thema stärker sichtbar machen. Und Mitarbeiter der Rheinfähre Mondorf berichten von Gewaltandrohungen durch Wartende. Seit der Sperrung der Bonner Nordbrücke ist die Fähre stark ausgelastet. Entsprechend lang sind die Wartezeiten.
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5: Auf der A1 Richtung Dortmund gibt es zwischen Hagen-West und Schwerte 9 Kilometer Stau. In der Gegenrichtung Richtung Euskirchen stockt der Verkehr zwischen Hürth und Kreuz-Bliesheim auf 4 Kilometern. Auf der A4 Richtung Köln staut es sich zwischen Kreuz-Köln-West und Köln-Eiffeltor auf 5 Kilometern. In der Gegenrichtung Richtung Heer in Aachen liegt zwischen Elsdorf und Merzenich ein Reifen auf der Fahrbahn. Wir wünschen euch eine gute Fahrt.
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5: In Erkelenz sind es aktuell 20 Grad, in Unna ebenfalls 20 und auch in Coesfeld messen wir 20 Grad. In den nächsten Stunden ist es überwiegend bewölkt. Heute Nacht sinkt das Thermometer auf milde 19 Grad. Morgen wird es wechselhaft mit teils bewölktem Himmel und Regen bei bis zu 31 Grad.
6: Deutschlands Country Radio The Wolf am Montag. Es ist der 14. September und ich glaube, George Strait ist schon ein bisschen aufgeregt. Er kriegt nämlich bald einen sehr noblen Preis. Nicht den Nobelpreis, aber einen noblen Preis. Am 26. Oktober wird ihm der Career Maker Award in der Nashville Songwriters Hall of Fame verliehen. Also der Karrieremacher. Preis. Warum? Weil er insgesamt 264 Songs aufgenommen hat, die von 72 Mitgliedern der Nashville Songwriter Hall of Fame geschrieben oder zumindest mitgeschrieben wurden. Und jetzt würde man ja vereinfacht sagen, er kriegt einen Preis dafür, dass er die Lieder von anderen gesungen hat. Aber das wäre etwas zu kurz gedacht, denn natürlich hat es einen mega Boost-Effekt auf die Karriere dieser Songwriter, wenn einer der größten Country-Stars aller Zeiten dein Lied singt. Und genau dafür wird er mit einem Preis ausgezeichnet. Am 26. Oktober ist es soweit. Hier ist der großartige George Strait mit Check, Yes or No.

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3: Country-Musik und Live-Auftritte, das ist eine Kombi, die seit Jahrzehnten die Herzen der Fans höher schlagen lässt. Und wer denkt da nicht an die legendäre Nacht im Jahr 1968?
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3: Ich spreche natürlich von Johnny Cash' ikonischen Konzert im Folsom State Prison. Mit Hello, I'm Johnny Cash begrüßte der Man in Black damals das Publikum, eine Gruppe von Insassen, und lieferte eine unvergessliche Performance ab. Springen wir ein bisschen weiter in eine Zeit, als Garth Brooks begann, die Country-Musikszene zu revolutionieren.
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3: Sein Konzert im Central Park in New York City im Jahr 1997 ist bis heute natürlich legendär. Vor mehr als, ja, ihr habt richtig gehört, 980.000 Menschen legte Garth eine Show hin, die bis heute neue Maßstäbe setzte. Aber wir dürfen natürlich auch die jüngere Generation nicht vergessen, und da kommt man natürlich aktuell nicht an Taylor Swift vorbei.

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6: Auf der A1 Richtung Dortmund gibt es zwischen Hagen-West und Schwerte 9 Kilometer Stau. Ebenfalls auf der A1 Richtung Dortmund zwischen Kreuz Köln-Nord und Kreuz Leverkusen-West 4 Kilometer Stau. Auf der A1 Richtung Dortmund zwischen Hamberg-Kamen und Kamen-Zentrum stauen sich die Fahrzeuge auf 3 Kilometern. In der Gegenrichtung Richtung Euskirchen gibt es zwischen Dreieck Erftal und Kreuz Bliesheim 3 Kilometer stockenden Verkehr. Gute Fahrt.
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6: In Coesfeld sind es aktuell 21 Grad. In Mahl haben wir 23 Grad. In Heinsberg messen wir 20 Grad. In den nächsten Stunden ist es überwiegend bewölkt. Heute Nacht sinkt das Thermometer auf milde 19 Grad. Morgen wird es wechselhaft mit teils bewölktem Himmel und Regen bei bis zu 31 Grad.
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7: Lainey Wilson hat ganz frisch gute Nachrichten bekommen, denn sie ist nominiert bei den CMA Awards als Entertainer of the Year. Der wichtigste Country Award mit der wichtigsten Kategorie. Entertainer of the Year ist natürlich der dickste Preis, den man da an so einem Abend gewinnen kann. Und Lainey Wilson ist nominiert. Wir drücken ihr die Daumen. John Mayer hat sie jetzt an ihrer Seite mit ihrer aktuellen Nummer. Phone, Keys and Wallet ist sie jetzt hier dran bei The Wolf um knapp halb zwei.

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1: Ich bin Tine Klimach. Zum Auftakt des europäischen Arktis-Gipfels hat Bundeskanzler Friedrich Merz die NATO-Verbündeten zum Zusammenhalt gegen wachsende Bedrohungen aufgerufen. Hier im Norden Europas könne man sehen, wie gefährdet der Frieden in Europa sei, sagte Merz im finnischen Rovaniemi, wo er sich mit anderen Staats- und Regierungschefs und EU-Vertretern trifft.
2: Ich kann nur an uns alle appellieren, diese Gefährdung ernst zu nehmen, in Europa zusammenzuhalten und in der NATO, im europäischen Teil der NATO allemal, das zu tun, was notwendig ist, nämlich alle Anstrengungen zu unternehmen, um unsere Freiheit zu verteidigen und den Frieden zu bewahren.
1: Die EU will ihre Interessen in der Region stärker absichern und arbeitet an einer neuen Arktis-Strategie. Auch europäische Eisbrecher sollen dabei eine größere Rolle spielen. Hohe Energiepreise bringen weiterhin Millionen Menschen in Deutschland finanziell unter Druck. Im vergangenen Jahr lebten rund 3,8 Millionen Menschen in Haushalten, die Strom- und Gasrechnungen nicht rechtzeitig bezahlen konnten. Besonders häufig betroffen waren Mieter. Strom und Gas wurden zuletzt zwar günstiger, Heizöl dagegen deutlich teurer. Die Bundesanwaltschaft hat in Berlin Anklage gegen eine mutmaßliche Spionin Russlands erhoben. Die oberste deutsche Anklagebehörde wirft der Frau vor, einen Geheimdienstmitarbeiter in der russischen Botschaft mit Informationen versorgt zu haben.
3: Die deutsche Ukrainerin war seit Jahren als pro-russische Netzwerkerin im politischen Berlin bekannt. Sie nahm an vielen Events von Verbänden und Organisationen teil und versuchte angeblich Personen aus dem Verteidigungsministerium und aus der Rüstungsindustrie für sich zu gewinnen. Und sie soll einem Geheimdienstler in der russischen Botschaft Hinweise auf hochkarätige Events gegeben haben und auch dafür gesorgt haben, dass dieser Geheimdienstler die Veranstaltungen unter falschem Namen besuchen konnte. Aus Berlin, Ronny Thorau.
1: Sachsen landet mit seinem Bildungssystem im Bundesländervergleich aus bildungsökonomischer Perspektive erneut vorn. Im diesjährigen Bildungsmotor der arbeitgebernahen Initiative Neue Soziale Marktwirtschaft bleibt der Freistaat Spitzenreiter. Dahinter folgen, wie schon im vergangenen Jahr, Bayern, Hamburg und Baden-Württemberg. Am Ende des Feldes liegen NRW und Sachsen-Anhalt, vor dem erneuten Schlusslicht Bremen. Bei der Studie werden zum Beispiel die Bildungsausgaben pro Schüler verglichen, die Klassengrößen oder die Schulabbrecherquote.
4: Jetzt für euch das NRW-Update mit Vincent Schulze. Große Medienhäuser wollen in dieser Woche für mehr Medienkompetenz werben. Dabei geht es vor allem darum, seriöse Informationen von Fake News und echte Bilder von KI-Inhalten unterscheiden zu können. NRW-Ministerpräsident Hendrik Wüst unterzeichnet heute die Essener Charta gegen Einsamkeit. Sie soll Begegnungen erleichtern und das Thema stärker sichtbar machen. Und Mitarbeiter der Rheinfähre Mondorf berichten von Gewaltandrohungen durch Wartende. Seit der Sperrung der Bonner Nordbrücke ist die Fähre stark ausgelastet. Entsprechend lang sind die Wartezeiten.
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5: Auf der A1 Richtung Dortmund gibt es zwischen Hagen-West und Schwerte 9 Kilometer Stau. Ebenfalls Richtung Dortmund, zwischen dem Kreuz Köln-Nord und dem Kreuz Leverkusen-West, staut es sich auf 2 Kilometern. Auf der A1 Richtung Euskirchen, zwischen Hürth und dem Kreuz Bliesheim, stockt der Verkehr auf 4 Kilometern. In der Gegenrichtung, Richtung Blankenheim, zwischen Euskirchen und Wiskirchen, liegen Gegenstände auf der Fahrbahn. Wir wünschen euch eine gute Fahrt.
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5: In Senden sind es aktuell 21 Grad, in Olpe haben wir 20 Grad, in Schwerte messen wir ebenfalls 21 Grad. In den nächsten Stunden ist es überwiegend bedeckt. Heute Nacht sinkt das Thermometer auf milde 14 Grad. Morgen wird es dann freundlich, mit Sonne und Wolken bei bis zu 25 Grad.
6: Brian Martin, dem dürfen wir an dieser Stelle ruhig mal gratulieren. Um kurz nach zwei, hier ist Deutschlands Country Radio The Wolf. Brian Martin hat nämlich vor kurzem bekannt gegeben, er ist jetzt seit gut einem Jahr nüchtern. Herzlichen Glückwunsch dazu und natürlich freuen wir uns, wenn damit einher auch ein bisschen Erfolg geht. Und das tut er, denn seine Nummer We Ride wurde jetzt vor kurzem mit dreifach Platin ausgezeichnet. Und deswegen hören wir die Nummer jetzt. Hier ist der nüchterne Brian Martin mit We Ride.

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5: Hey, it's Kane Brown and this is my song, I Can Feel It.
6: I can feel it in the air.
7: Der Song ist entstanden, als wir überlegt haben, wer mit mir bei Stagecoach auftreten könnte. Einer der Namen auf der Liste war Phil Collins. Kurz danach waren wir in Kanada und dann war der Song plötzlich da. Ich habe mich sofort in ihn verliebt. Vor allem wegen des Drumbeats, den einfach jeder kennt. Ich freue mich riesig darauf, ihn live zu spielen. Schon als wir ihn geschrieben haben, hatte ich diese Bilder im Kopf. Ich kann es kaum erwarten, dass er ihn hört und mit uns dazu abfeiert.

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1: Auf der A1 Richtung Dortmund gibt es zwischen Hagen-West und Schwerte 9 Kilometer Stau. Ebenfalls auf der A1 Richtung Euskirchen stockt der Verkehr zwischen Hürth und Weilerswist-West auf 5 Kilometern. Auf der A3 Richtung Frankfurt staut es sich zwischen Siebengebirge und Neustadt auf 5 Kilometern. In der Gegenrichtung Richtung Oberhausen gibt es zwischen Duisburg-Wedau und Oberhausen-Lierich 3 Kilometer Stau. Wir wünschen euch eine gute Fahrt.
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1: Bei euch in Erkrath sind es aktuell 23 Grad. In Düren messen wir 22 und Minden meldet 19 Grad. In den nächsten Stunden ist es überwiegend bedeckt. Heute Nacht sinkt das Thermometer auf milde 14 Grad. Morgen wird es dann freundlich, mit Sonne und Wolken bei bis zu 25 Grad.
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2: Und da sind jetzt viele ein bisschen böse drüber. Stella Lefty wurde bei den aktuellen CMA Award Nominierungen nicht berücksichtigt. Viele würden sagen, übergangen. Die Nominierung kam ja jetzt vor kurzem raus, am 10. September, also ich glaube Donnerstag letzte Woche war das. Und die gute Stella ist für gar nichts nominiert. Dabei ist doch ihr Lied Boston im Jahr 2026 einer der großen Country-Durchbrüche überhaupt gewesen. Und Stella wäre durchaus als Kandidatin zumindest mal für New Artist zum Beispiel interessant gewesen. Aber es gibt wohl keinen Preis. Nee, es gibt definitiv keinen Preis, weil sie ist ja auch nicht nominiert. Dann feiern wir sie halt hier bei The Wolf. Hier ist sie, eine der größten Newcomer des Jahres mit einem der tollsten Lieder des Jahres. Hier ist Stella Lefty mit Boston.
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Das waren Maddie and Tay mit Sad Girl Summer. Und natürlich gibt's auch heute am Montag, am 14. September, ganz viel neuen Country bei Deutschlands Country Radio The Wolf. Der hier kommt jetzt von Charlie Wesley Godwin zusammen mit Luke Combs, hat er sich überlegt, Better That Way.

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1: Ich bin Tine Klimach. Zum Auftakt des europäischen Arktis-Gipfels hat Bundeskanzler Friedrich Merz die NATO-Verbündeten zum Zusammenhalt gegen wachsende Bedrohungen aufgerufen. Hier im Norden Europas könne man sehen, wie gefährdet der Frieden in Europa sei, sagte Merz im finnischen Rovaniemi, wo er sich mit anderen Staats- und Regierungschefs und EU-Vertretern trifft.
2: Ich kann nur an uns alle appellieren, diese Gefährdung ernst zu nehmen, in Europa zusammenzuhalten und in der NATO, im europäischen Teil der NATO allemal, das zu tun, was notwendig ist, nämlich alle Anstrengungen zu unternehmen, um unsere Freiheit zu verteidigen und den Frieden zu bewahren.
1: Die EU will ihre Interessen in der Region stärker absichern und arbeitet an einer neuen Arktis-Strategie. Auch europäische Eisbrecher sollen dabei eine größere Rolle spielen. Hohe Energiepreise bringen weiterhin Millionen Menschen in Deutschland finanziell unter Druck. Im vergangenen Jahr lebten rund 3,8 Millionen Menschen in Haushalten, die Strom- und Gasrechnungen nicht rechtzeitig bezahlen konnten. Besonders häufig betroffen waren Mieter. Strom und Gas wurden zuletzt zwar günstiger, Heizöl dagegen deutlich teurer. Die Bundesanwaltschaft hat in Berlin Anklage gegen eine mutmaßliche Spionin Russlands erhoben. Die oberste deutsche Anklagebehörde wirft der Frau vor, einen Geheimdienstmitarbeiter in der russischen Botschaft mit Informationen versorgt zu haben.
3: Die deutsche Ukrainerin war seit Jahren als pro-russische Netzwerkerin im politischen Berlin bekannt. Sie nahm an vielen Events von Verbänden und Organisationen teil und versuchte angeblich Personen aus dem Verteidigungsministerium und aus der Rüstungsindustrie für sich zu gewinnen. Und sie soll einem Geheimdienstler in der russischen Botschaft Hinweise auf hochkarätige Events gegeben haben und auch dafür gesorgt haben, dass dieser Geheimdienstler die Veranstaltungen unter falschem Namen besuchen konnte. Aus Berlin, Ronny Thorau.
1: Sachsen landet mit seinem Bildungssystem im Bundesländervergleich aus bildungsökonomischer Perspektive erneut vorn. Im diesjährigen Bildungsmotor der arbeitgebernahen Initiative Neue Soziale Marktwirtschaft bleibt der Freistaat Spitzenreiter. Dahinter folgen, wie schon im vergangenen Jahr, Bayern, Hamburg und Baden-Württemberg. Am Ende des Feldes liegen NRW und Sachsen-Anhalt, vor dem erneuten Schlusslicht Bremen. Bei der Studie werden zum Beispiel die Bildungsausgaben pro Schüler verglichen, die Klassengrößen oder die Schulabbrecherquote.
4: Jetzt für euch das NRW-Update mit Vincent Schulze. Nordrhein-Westfalen hat im vergangenen Jahr 7,7 Milliarden Euro für Eingliederungshilfe ausgegeben. Das waren 7% mehr als im Jahr davor. Bei Ergelenz im Kreis Heinsberg ist am Vormittag ein Kleinflugzeug auf einem Feld abgestürzt. Zur Ursache und zur Besatzung gibt es bislang keine näheren Angaben. Und bei Rindern in Nordrhein-Westfalen ist mehrfach das Chamoda-Virus nachgewiesen worden. Es kann Fieber und Durchfall auslösen. Für Menschen gilt das Virus aber als ungefährlich. Mehr dazu in den Nachrichten um halb.
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5: Auf der A3 Richtung Frankfurt gibt es zwischen Siebengebirge und Neustadt an der Wied 6 Kilometer Stau. Grund ist ein kaputter Lastwagen auf dem rechten und mittleren Fahrstreifen zwischen Bad Honnef-Linz und Neustadt an der Wied. Auf der A1 Richtung Dortmund staut es sich zwischen Hagen West und dem Westhofener Kreuz auf 6 Kilometern. In der Gegenrichtung Richtung Münster gibt es zwischen Kamen Zentrum und dem Kamener Kreuz 1 Kilometer Stau. Habt eine gute und sichere Fahrt.
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5: In Krefeld sind es aktuell 22 Grad. In Lemgo haben wir 19 Grad. In Lippstadt messen wir 21 Grad. In den nächsten Stunden ist es überwiegend bedeckt. Heute Nacht sinkt das Thermometer auf milde 14 Grad. Morgen wird es dann freundlich, mit Sonne und Wolken bei bis zu 25 Grad.
6: Ein ganz bisschen müssen wir noch durchhalten, bis endlich das neue Album von Luke Bryan kommt. Hier ist Deutschlands Country Radio The Wolf am Montag, den 14. September um kurz nach 3. Stellen wir aber fest, es ist gar nicht mehr so lange hin, bis das neue Album kommt, nämlich am 18. September. Und das ist ja nun mal wirklich schon in wenigen Tagen, nämlich diese Woche Freitag. Wir freuen uns sehr auf 12 neue Songs von ihm, begnügen uns bis dahin mit ein paar alten Schinken von ihm, die mittlerweile, die mindestens genauso gut sind. Hier ist Luke Bryan mit I Don't Want This Night to End. Ich bin Phil, freue mich hoffentlich mit euch zusammen auf ein neues Luke Bryan Album.

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0: 4. Es ist kurz nach 3, hier ist Deutschlands Country Radio The Wolf. Es ist Zeit für die jüngste, für die frischeste Stimme hier im Programm. Es ist Zeit für Euro Country Girl Lori, die euch jetzt erneut, natürlich auch heute, einen Song des Tages vorstellt. Hier kommt sie.
1: Hallo ihr Lieben! Ich muss sagen, ich liebe es ja total, wenn mein Handy mich komplett random an irgendwelche alten Memories erinnert. Und genauso war es heute Morgen, da ist nämlich bei mir aufgepoppt, dass Cameron Woodcombe vor einem Jahr bei uns in Deutschland auf Tour war. Und ich muss sagen, es war damals einfach so cool. Ich hatte das Glück, ihn in München live zu sehen. Und ich sag's euch, ich habe noch nie jemanden gesehen, der wirklich so viel Energie auf der Bühne hat. Der Typ steht wirklich für keine einzige Sekunde still. Und seitdem ich ihn live gesehen habe, ist Medusa mein absoluter Favorite-Song von ihm. Also hören wir uns den heute an. Hier ist Cameron Woodcombe mit Medusa als mein The Wolf Song of the Day.
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4: Country-Musik und Live-Auftritte, das ist eine Kombi, die seit Jahrzehnten die Herzen der Fans höher schlagen lässt. Und wer denkt da nicht an die legendäre Nacht im Jahr 1968?
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4: Ich spreche natürlich von Johnny Cash' ikonischen Konzert im Folsom State Prison. Mit Hello, I'm Johnny Cash begrüßte der Man in Black damals das Publikum, eine Gruppe von Insassen, und lieferte eine unvergessliche Performance ab. Springen wir ein bisschen weiter in eine Zeit, als Garth Brooks begann, die Country-Musikszene zu revolutionieren.
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4: Sein Konzert im Central Park in New York City im Jahr 1997 ist bis heute natürlich legendär. Vor mehr als, ja, ihr habt richtig gehört, 980.000 Menschen legte Garth eine Show hin, die bis heute neue Maßstäbe setzte. Aber wir dürfen natürlich auch die jüngere Generation nicht vergessen, und da kommt man natürlich aktuell nicht an Taylor Swift vorbei.

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5: Auf der A3 Richtung Frankfurt gibt es zwischen Siebengebirge und Neustadt an der Wied 6 Kilometer Stau. Ursache ist ein kaputter Lastwagen auf dem rechten und mittleren Fahrstreifen zwischen Bad Honnef-Linz und Neustadt an der Wied. Auf der A4 Richtung Aachen staut es sich zwischen Dreieck Köln-Heumar und Kreuz Köln-Süd auf 3 Kilometern. In der Gegenrichtung Richtung Köln gibt es zwischen Kreuz Köln-West und Köln-Eiffeltor 6 Kilometer Stau. Habt eine gute und sichere Fahrt.
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5: In Wesel haben wir aktuell 22 Grad, in Erkelenz ebenfalls 22 Grad. Düren meldet 23 Grad. In den nächsten Stunden ist es überwiegend bedeckt. Heute Nacht sinkt das Thermometer auf milde 14 Grad. Morgen wird es dann freundlich, mit Sonne und Wolken bei bis zu 25 Grad.
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6: Morgen wird, glaube ich, ein ganz toller Country-Tag in den USA, leider. Aber natürlich nehmen wir euch ein bisschen mit, und zwar auf das Americana-Fest in Nashville. Das ist so mit eins der größten Country-Festivals, das wir überhaupt haben im Laufe des Jahres. Und es hat seinen ganz besonderen Charme, denn da spielen von morgen bis Samstag, 19. September, überall in Nashville verteilt ganz, ganz viele Country-Künstler. Es sind über 200 Künstler, die bei mehr als 300 Veranstaltungen an über 50 unterschiedlichen Orten Musik machen. Das sind natürlich die ganzen Szene-Locations, klar, aber das ist vielleicht auch einfach nur mal die Pritsche in eine Fußgängerzone, auf der man irgendwie draufsteht oder so. Nashville wird einmal mehr voll in Country getaucht. Das geht morgen los. Wir nehmen euch selbstverständlich mit und hören jetzt Musik von einem, der da sicherlich auch irgendwo rumspringen wird. Hier ist Chabuzi, hier ist Cowgirl.

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Aus großer Macht folgt große Verantwortung und natürlich habe ich auch die Verantwortung, hier nicht die ganze Zeit nur meine Lieblingsmusik zu spielen, sondern Musik, die hoffentlich vielen gefällt. Das ist ja irgendwie so die Daseinsberechtigung vom Radio, aber hin und wieder wäre ich schwach, Leute. Hin und wieder, da mache ich einfach mal Musik rein, die ich richtig gut finde, weil ich glaube, ihr findet die auch gut. Und ich liebe Mumford & Sons, das ist eine meiner Lieblingsbands und wir werden uns gleich zusammen I Will Wait anhören. Bis dahin gibt's natürlich noch ganz viele andere Lieder, großartige Lieder. Zum Beispiel dieses jetzt hier von Tyler Hubbard, das ist New Country, hier ist Land.

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1: Ich bin Tine Klimach. Tanken wird immer teurer. Der Preis für Super E10 ist übers Wochenende auf ein neues Rekordhoch gestiegen. Im bundesweiten Tagesdurchschnitt kostete ein Liter am Sonntag 2,27 Euro, teilte der ADAC mit. Diesel verteuerte sich demnach sogar auf 2,40 Euro pro Liter.
2: Diesel ist auch nicht mehr weit von seinem Rekordhoch aus April entfernt. In den vergangenen zwei Wochen sind die Spritpreise kräftig gestiegen. E10 war Ende August noch gut 12 Cent billiger, Diesel etwa 20 Cent. Und die Aussichten sind nicht gut, denn die Ölpreise haben zum Wochenstart nach den Entwicklungen im Nahen Osten weiter zugelegt. Grund dafür sind unter anderem abgesagte Gespräche über die Straße von Hormuz und die Abschaltung einer wichtigen Ölpipeline in Saudi-Arabien nach Drohnenangriffen. David Riemer, Nachrichtenredaktion.
1: Deutschland und andere führende EU-Staaten nehmen den Kampf um Einfluss in der Arktis auf und wollen dabei Russland, China und den USA Paroli bieten. Bei einem Gipfeltreffen in Finnland verpflichteten sich Bundeskanzler Merz und Spitzenreiter aus 11 weiteren Ländern dazu, ihr Engagement auszubauen.
3: Die Arktis wird auch für die Europäer immer wichtiger. Nicht nur, weil das schmelzende Eis den Zugang zu unerschlossenen Rohstoffvorkommen und neuen Handelsrouten möglich macht. Russlands und Chinas militärische Aktivitäten in der Region werden zunehmend zur Bedrohung. Die Zerstörung von Seekabeln ist nur ein Beispiel. Gastgeber Finnland will andere europäische Länder unter anderem davon überzeugen, eine Eisbrecherflotte aufzubauen. Ohne sie ließen sich Versorgung, Handel und militärische Präsenz in der Arktis nicht zuverlässig sichern. Aus Skandinavien, Sigrid Harms.
1: Nach den Verlusten der CDU bei der Kommunalwahl in Niedersachsen fordert Landeschef Sebastian Lechner einen Kurswechsel der Bundesregierung. Als Gründe für die Unzufriedenheit vieler Menschen nannte er unter anderem hohe Energie- und Benzinpreise sowie steigende Sozialbeiträge. Die CDU war bei der Wahl zwar stärkste Kraft geblieben, hatte aber Stimmen verloren. Die Deutsche Wildtierstiftung ruft zur Zählung von Igeln und Maulwürfen auf. Der Herbst sei ein guter Zeitpunkt, um zu bestimmen, wie es um die beiden Tierarten steht, teilte die Stiftung in Hamburg mit. Die diesjährige Mitmachaktion geht vom 18. bis 28. September. Auf der Internetseite igelsuche.de werden alle Igel- und Maulwurfbeobachtungen gesammelt.
4: Jetzt für euch das NRW-Update mit Vincent Schulze. Nordrhein-Westfalen hat im vergangenen Jahr 7,7 Milliarden Euro für Eingliederungshilfe ausgegeben. Das waren 7% mehr als im Jahr davor. Bei Erkelenz im Kreis Heinsberg ist am Vormittag ein Kleinflugzeug auf einem Feld abgestürzt. Zur Ursache und zur Besatzung gibt es bislang keine näheren Angaben. Und bei Rindern in Nordrhein-Westfalen ist mehrfach das Shamoda-Virus nachgewiesen worden. Es kann Fieber und Durchfall auslösen. Für Menschen gilt das Virus aber als ungefährlich. Mehr dazu in den Nachrichten um halb.
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5: Auf der A3 Richtung Frankfurt gibt es zwischen Siebengebirge und Neustadt 6 Kilometer Stau. Ursache ist ein kaputter Lastwagen auf dem rechten und dem mittleren Fahrstreifen zwischen Bad Honnef-Linz und Neustadt-Wied. Ebenfalls auf der A3 Richtung Oberhausen staut es sich zwischen Kreuz Breitscheid und Oberhausen-Lierich auf 5 Kilometern. Auf der A1 Richtung Euskirchen stockt der Verkehr zwischen Gleuel und Kreuz Bliesheim auf 5 Kilometern. Gute Fahrt.
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5: In Kempten sind es aktuell 22 Grad, in Hagen ebenfalls 22. In Winterberg messen wir 19 Grad. In den nächsten Stunden ist es überwiegend bedeckt. Heute Nacht sinkt das Thermometer auf milde 14 Grad. Morgen wird es dann freundlich, mit Sonne und Wolken bei bis zu 25 Grad.
6: Jetzt wird's richtig dirty hier bei Deutschlands Country Radio. The Wolf um kurz nach 4 kann man das ruhig mal machen. Jetzt kommen wir nämlich zu Red Dirt Country. Zu dieser rauen Country-Bewegung gehört auch der sehr junge, sehr aufstrebende Country-Künstler Cole Phillips. Ganz, ganz jung noch. Red Dirt Country, das ist wirklich, das ist rauer Country-Sound, so wie man ihn vielleicht von früher kennt. Ja, das ist, da ist auch mal was schief, da tut auch mal was weh, da denkt man sich auch mal, huch, wo kommt das denn jetzt hierher? Und genau solche Musik findet Cole Phillips cool. Obwohl er sein Lied Good Guy genannt hat, was ja irgendwie nicht so richtig dazu passt, gehört er eben zu dieser sehr aufstrebenden Red Dirt Country Szene. Hier ist für euch Cole Phillips mit Good Guy.
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2: Mit Vincent Schulze. Nordrhein-Westfalen hat im vergangenen Jahr mehr Geld für die Eingliederungshilfe ausgegeben. Insgesamt waren es 7,7 Milliarden Euro und damit 7% mehr als im Jahr zuvor. Der größte Teil floss in Assistenzleistungen. Dafür wurden 4,1 Milliarden Euro ausgegeben, 5% mehr als im Vorjahr. Gleichzeitig stieg die Zahl der Menschen, die solche Leistungen bekommen, um 2%. Weitere 1,7 Milliarden Euro wurden für die Teilhabe am Arbeitsleben ausgegeben. Für Leistungen im Bereich Bildung waren es 753 Millionen Euro. Ziel der Eingliederungshilfe ist es, Menschen eine möglichst selbstbestimmte Lebensführung und die Teilhabe am gesellschaftlichen Leben zu ermöglichen. Bei Erkelenz im Kreis Heinsberg ist am Vormittag ein Kleinflugzeug abgestürzt. Die Maschine ging gegen 11.20 Uhr auf einem Feld nahe Erkelenz-Gerderath nieder. Feuerwehr und Polizei sind im Einsatz. Zur Besatzung und zur Ursache des Absturzes gibt es bislang keine näheren Informationen. Bei Rindern in Nordrhein-Westfalen gibt es mehrere Nachweise des Schamandervirus. Das Virus wird durch Stechmücken übertragen und kann bei den Tieren Fieber, Durchfall und eine geringere Milchleistung auslösen. Todesfälle sind bislang nicht bekannt, für Menschen gilt das Virus als ungefährlich. Und in Herdecke ist in der Nacht ein Feuer auf einem Wertstoffhof ausgebrochen. Mehr als 70 Feuerwehrleute sind mit den Löscharbeiten an einer Lagerhalle beschäftigt gewesen. Verletzt wurde dabei niemand, wegen des Rauches sollten Anwohner aber vorsichtshalber Fenster und Türen geschlossen halten.
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3: Auf der A1 Richtung Euskirchen gibt es zwischen Hürth und Kreuz-Bliesheim 6 Kilometer stockenden Verkehr. Ebenfalls auf der A1 Richtung Dortmund staut es sich zwischen Kreuz-Köln-Nord und Kreuz-Leverkusen auf 4 Kilometern. Auf der A4 Richtung Köln fahrt ihr zwischen Kreuz-Köln-West und Köln-Eiffeltor durch 5 Kilometer Stau. In der Gegenrichtung, Richtung Herlen-Aachen, gibt es zwischen Dreieck Köln-Heumar und Kreuz-Köln-Süd 4 Kilometer Stau. Habt eine gute und sichere Fahrt.
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3: In Schwerte sind es aktuell 22 Grad, in Blankenheim ebenfalls 22. In Lemgo messen wir 21 Grad. In den nächsten Stunden ist es überwiegend bedeckt. Heute Nacht sinkt das Thermometer auf milde 14 Grad. Morgen wird es dann freundlich, mit Sonne und Wolken bei bis zu 25 Grad.
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4: Hallo, liebe Country-Freunde. Einen schönen Montagnachmittag. Hier ist Deutschlands Country-Radio The Wolf und wir hoffen natürlich das Beste für Coe Wetzel, der jetzt hier gleich zusammen Musik macht mit Ella Langley und zwar ihre aktuelle Nummer Jaded. Allerdings mussten ein paar Country-Freunde in den letzten Tagen auf ihn verzichten, denn er hat kurzfristig jetzt am 10., 11. und 12. September 3 Konzerte abgesagt aufgrund eines medizinischen Notfalls in der Familie. Mehr ist nicht bekannt. Wir können an dieser Stelle nur hoffen und Daumen drücken, dass sich alles wieder einrenkt und genießen jetzt in Gedenken an Coe Wetzel und vor allem an seine Familie Jaded.

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1: Ich bin Tine Klimach. Bundesinnenminister Alexander Dobrindt hat ein neues Konzept für Schutzräume in ganz Deutschland angekündigt. Es geht unter anderem um Tiefgaragen und Tunnel, deren Lage etwa auch in der Nina-Warn-App digital abrufbar sein soll. Das sagte Dobrindt bei einer Tagung mit Vertretern der Kommunen in Berlin.
2: Der Bund hat den Pakt für den Bevölkerungsschutz ausgerufen, um deutlich zu machen, dass er bereit ist, 10 Milliarden Euro zu investieren bis 2029, um dafür zu sorgen, dass diejenigen, die im Bereich zivile Verteidigung, Bevölkerungsschutz engagiert sind, deutlich gestärkt werden.
1: Der Bau neuer Schutzbunker sei dagegen nicht geplant, so Innenminister Dobrindt. Der militärische Abschirmdienst registriert eine zunehmende Zahl von Verdachtsfällen wegen Extremismus in der Bundeswehr, heißt es im neuen Jahresbericht des Militärgeheimdienstes. Dabei gab es vor allem mehr Hinweise auf Rechtsextremismus. So wurden im Jahr 2025 insgesamt 519 sogenannte Fallbearbeitungen in diesem Phänomenbereich neu aufgenommen. Das ist ein Anstieg um rund 26%. Sachsen hat im bundesweiten Bildungsvergleich erneut die Nase vorn. Im neuen Bildungsmonitor der Initiative Neue Soziale Marktwirtschaft landet der Freistaat wieder auf Platz 1. Dahinter folgen Bayern, Hamburg und Baden-Württemberg. Ganz hinten landen NRW, Sachsen-Anhalt und Bremen.
3: Die Forscher schauen nicht nur auf Schulnoten. Sie prüfen zum Beispiel, wie gut Kinder betreut werden, wie viel Geld in Schulen und Hochschulen fließt und wie Schüler in Leistungstests abschneiden. Sachsen punktet vor allem mit seiner Ganztagsbetreuung, gut ausgebildetem Kita-Personal und guten Testergebnissen. Bundesweit gibt's aber Probleme. Kinder und Jugendliche werden in Mathe, Naturwissenschaften und Lesen schwächer. Das zeigt auch die aktuelle PISA-Studie. Außerdem erreichen mehr Schüler wichtige Mindeststandards oder ihren Abschluss nicht. Zoe Tassovali, Nachrichtenredaktion.
1: Leonardo da Vinci oder den Weißstorch oder Beethoven. Die Abstimmung über das Design der neuen Eurobanknoten geht auf die Zielgerade. Noch bis einschließlich nächster Woche Montag können sich Europäer an einer Online-Umfrage der Europäischen Zentralbank beteiligen. Mehr als 9 Millionen Menschen haben das schon getan, wie die Notenbank in Frankfurt mitteilte. Die neuen Euroscheine sollen außerdem zusätzliche Sicherheitsmerkmale enthalten, um Kriminellen das Herstellen von Falschgeld weiter zu erschweren.
4: Jetzt für euch das NRW-Update mit Vincent Schulze. Nordrhein-Westfalen hat im vergangenen Jahr 7,7 Milliarden Euro für Eingliederungshilfe ausgegeben. Das waren 7% mehr als im Jahr davor. Bei Erkelenz im Kreis Heinsberg ist am Vormittag ein Kleinflugzeug auf einem Feld abgestürzt. Zur Ursache und zur Besatzung gibt es bislang keine näheren Angaben. Und bei Rindern in Nordrhein-Westfalen ist mehrfach das Shamoda-Virus nachgewiesen worden. Es kann Fieber und Durchfall auslösen. Für Menschen gilt das Virus aber als ungefährlich. Mehr dazu in den Nachrichten um 9:30.
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5: Auf der A4 Richtung Köln gibt es zwischen Kreuz Köln-West und Köln-Eiffeltor 5 Kilometer Stau. In der Gegenrichtung, Richtung Herlen-Aachen, staut es sich zwischen Dreieck Köln-Heumar und Kreuz Köln-Süd ebenfalls auf 5 Kilometern. Auf der A3 Richtung Oberhausen staut sich der Verkehr zwischen Duisburg-Wedau und Oberhausen-Lierich auf 4 Kilometern. Wir wünschen euch eine gute Fahrt.
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5: Bei euch in Krefeld sind es aktuell 22 Grad, in Rheine ebenfalls 22. Warburg meldet 23 Grad. In der Nacht sinkt das Thermometer auf milde 18 Grad. Morgen erwartet euch ein wechselhafter Tag mit Wolken und Regen bei anfangs 18 Grad. Im Laufe des Tages steigt das Thermometer auf bis zu 27 Grad an.
6: Nate Smith um 4:45 bei Deutschlands Country Radio The Wolf. Das ist der Mann, der beim großen Brand 2018 in Kalifornien sein ganzes Zuhause verloren hat. Die Familie teilweise in Gefahr war, irgendwie in diesen Flammen zu Schaden zu kommen. Es ist zum Glück nichts passiert, also keinem Menschen ist etwas passiert, aber das Zuhause war weg. Und kurz danach hat er seine erste Nummer 1 geschrieben, nämlich One of These Days. Und seitdem läuft es richtig gut. Oder vielleicht sollte man sagen, seitdem geht es wieder bergauf, und zwar steil bergauf für ihn. Denn die Musik, seitdem, sie ist von Erfolg geküsst, genauso wie diese Nummer hier. Hier ist Fix What You Didn't Break.

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4: Gemeinsam schauen wir jetzt auf die Top 3 Country Songs aus dem Jahr 1993.
2: Platz 3.
4: George Strait, Easy Come, Easy Go.
5: So long.
2: Platz 2.
4: John Michael Montgomery, I Love The Way You Love Me.
2: Platz 1.
4: Kaum ein Songname ist als Radiomoderator schwerer auszusprechen. Alan Jackson mit Chattahoochee.

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5: Mit Vincent Schulze. Nordrhein-Westfalen hat im vergangenen Jahr mehr Geld für die Eingliederungshilfe ausgegeben. Insgesamt waren es 7,7 Milliarden Euro und damit 7% mehr als im Jahr zuvor. Der größte Teil floss in Assistenzleistungen. Dafür wurden 4,1 Milliarden Euro ausgegeben, 5% mehr als im Vorjahr. Gleichzeitig stieg die Zahl der Menschen, die solche Leistungen bekommen, um 2%. Weitere 1,7 Milliarden Euro wurden für die Teilhabe am Arbeitsleben ausgegeben. Für Leistungen im Bereich Bildung waren es 753 Millionen Euro. Ziel der Eingliederungshilfe ist es, Menschen eine möglichst selbstbestimmte Lebensführung und die Teilhabe am gesellschaftlichen Leben zu ermöglichen. Bei Erkelenz im Kreis Heinsberg ist am Vormittag ein Kleinflugzeug abgestürzt. Die Maschine ging gegen 11.20 Uhr auf einem Feld nahe Erkelenz-Gerderath nieder. Feuerwehr und Polizei sind im Einsatz. Zur Besatzung und zur Ursache des Absturzes gibt es bislang keine näheren Informationen. Bei Rindern in Nordrhein-Westfalen gibt es mehrere Nachweise des Schamander-Virus. Das Virus wird durch Stechmücken übertragen und kann bei den Tieren Fieber, Durchfall und eine geringere Milchleistung auslösen. Todesfälle sind bislang nicht bekannt, für Menschen gilt das Virus als ungefährlich. Und in Herdecke ist in der Nacht ein Feuer auf einem Wertstoffhof ausgebrochen. Mehr als 70 Feuerwehrleute sind mit den Löscharbeiten an einer Lagerhalle beschäftigt gewesen. Verletzt wurde dabei niemand, wegen des Rauches sollten Anwohner aber vorsichtshalber Fenster und Türen geschlossen halten.
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6: Auf der A4 Richtung Köln gibt es zwischen Kreuz Köln-West und Köln-Eiffeltor 5 Kilometer Stau. In der Gegenrichtung Richtung Herlen-Aachen staut es sich zwischen Dreieck Köln-Holmar und Kreuz Köln-Süd auf 4 Kilometern. Auf der A40 Richtung Duisburg gibt es zwischen Strahlen und Wachtendonk 4 Kilometer Stau. Im weiteren Verlauf Richtung Essen staut es sich zwischen Duisburg-Häfen und Kreuz-Kaiserberg auf 2 Kilometern. Auf der A3 Richtung Oberhausen staut es sich zwischen Duisburg-Wedau und Oberhausen-Lierich auf 3 Kilometern. In der Gegenrichtung Richtung Frankfurt gibt es zwischen Lohmar-Nord und Lohmar dichten Verkehr. Wir wünschen euch eine gute Fahrt.
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6: Bei euch in Heinsberg sind es aktuell 23 Grad, in Hamm messen wir 22 und Kamp-Lintfort meldet 21 Grad. In der Nacht sinkt das Thermometer auf milde 18 Grad. Morgen erwartet euch ein wechselhafter Tag mit Wolken und Regen bei anfangs 18 Grad. Im Laufe des Tages steigt das Thermometer auf bis zu 27 Grad an.
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7: Wer als Country-Musiker was auf sich hält, der hat natürlich auch irgendwo seine eigene Veranstaltung, sein eigenes Happening. Das ist für die meisten irgendwie ein Musikfestival, wo man dann die ganzen Friends and Family einlädt und macht ein paar Tage lang zusammen Musik. Nicht so bei Cody Johnson. Der hat auch seine eigene Veranstaltung und die findet jetzt im Oktober schon zum dritten Mal statt. Aber beim Cody Johnson Championship Event geht es nicht um Mucke, sondern um Roping bzw. Rodeo. 3 Tage lang können professionelle und Amateur-Roper um Preisgeld antreten. Das ist ja auch eine Sparte vom Country, die zumindest mir sehr gut gefällt. Ja, zurück zur Natur, Tradition, genau da gehört er hin, der Cody Johnson. Und nebenbei macht er auch noch fantastische Musik. Hier ist er mit seiner aktuellen Nummer, hier ist Take Me Back, Leave Me There.

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Hey Leute, ich wünsche euch noch einen schönen Montagabend. Ganz viel Spaß jetzt hier gleich im Sundowner ab 18 Uhr bei The Wolf. Nur noch Musik, keine Moderation bis 24 Uhr. So wird das ein richtig schöner Montagabend. Und wenn ich mir vielleicht noch einen Wunsch erlauben dürfte jetzt zum letzten Wortbeitrag, dann guckt doch gerne mal bei uns auf der Homepage vorbei oder auch in der App und guckt euch mal die Infos rund um Country Lover an. Das ist eine ziemlich heiße Nummer mit Country Lover. Ihr könnt Country Lover werden. Ihr werdet offizielle Markenbotschafter für The Wolf, aber natürlich auch für Country in ganz Deutschland. Da ist kein Haken dabei. Das ist einfach diese richtig schöne Zusammenarbeit, die wir hier seit Jahren schon angefangen haben, einfach mal ein bisschen jetzt tatsächlich in was Schönes zu gießen. Und da wäre ich euch sehr dankbar, wenn ihr mal kurz vorbeiguckt. Das wird eine heiße Kiste. Country Lover, macht es gut. Ich bin ein paar Tage raus. Ab morgen begrüßt euch hier der Country Baron wieder. Bis dahin. Ciao.

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1: Ich bin Tine Klimach. Tanken wird immer teurer. Der Preis für Super E10 ist übers Wochenende auf ein neues Rekordhoch gestiegen. Im bundesweiten Tagesdurchschnitt kostete ein Liter am Sonntag 2,27 Euro, teilte der ADAC mit. Diesel verteuerte sich demnach sogar auf 2,40 Euro pro Liter.
2: Diesel ist auch nicht mehr weit von seinem Rekordhoch aus April entfernt. In den vergangenen zwei Wochen sind die Spritpreise kräftig gestiegen. E10 war Ende August noch gut 12 Cent billiger, Diesel etwa 20 Cent. Und die Aussichten sind nicht gut, denn die Ölpreise haben zum Wochenstart nach den Entwicklungen im Nahen Osten weiter zugelegt. Grund dafür sind unter anderem abgesagte Gespräche über die Straße von Hormuz und die Abschaltung einer wichtigen Ölpipeline in Saudi-Arabien nach Drohnenangriffen. David Riemer, Nachrichtenredaktion.
1: Bundesinnenminister Dobrindt will den Schutz der Bevölkerung im Ernstfall neu organisieren. Statt neuer Bunker sollen vor allem Tiefgaragen und Tunnel als Schutzräume dienen und künftig unter anderem über die Nina-Warn-App digital zu finden sein.
3: Egal, wo man gerade unterwegs ist, braucht man bei Katastrophenalarm vielleicht einen Schutzraum. Innenminister Dobrindt plädiert dafür eine digitale Info, die jedem zum Beispiel in der Nina-Warn-App anzeigt, welche Tunnel, welche Tiefgarage, welche Bahnstation oder ähnliches in der Nähe sind. Nicht sinnvoll findet der Innenminister den Bau neuer Bunker. Das sei ein veraltetes Konzept aus dem Kalten Krieg, das viel Geld koste, aber wenig Schutz bringe. Die Kommunen kritisieren, dass noch viele Fragen ungeklärt seien, etwa wer koordiniert bei Naturkatastrophen oder hybriden Angriffen die Evakuierungen. Aus Berlin Ronny Tochau.
1: Die Bundesanwaltschaft hat in Berlin Anklage gegen eine mutmaßliche Spionin Russlands erhoben. Der Deutsch-Ukrainerin wird geheimdienstliche Agententätigkeit vorgeworfen. Sie soll einen Mitarbeiter der russischen Botschaft über Jahre mit Informationen versorgt und ihm Zugang zu hochrangigen Veranstaltungen ermöglicht haben. Außerdem soll sie versucht haben, Kontakte im Verteidigungsministerium und in der Rüstungsindustrie für ihre Zwecke zu nutzen. Die Frau sitzt seit Januar in Untersuchungshaft. Die Britpop-Band Oasis tritt erstmals wieder in Deutschland auf. Die Gruppe um die Brüder Liam und Noel Gallagher kündigte in sozialen Medien für den nächsten Juli zwei Konzerte in der Münchner Allianz Arena an. Bis zum 17. September um 17 Uhr können sich Oasis-Fans online für den Ticketverkauf registrieren.
4: Jetzt für euch das NRW-Update mit Vincent Schulze. Nordrhein-Westfalen hat im vergangenen Jahr 7,7 Milliarden Euro für Eingliederungshilfe ausgegeben. Das waren 7% mehr als im Jahr davor. Bei Ergelenz im Kreis Heinsberg ist am Vormittag ein Kleinflugzeug auf einem Feld abgestürzt. Zur Ursache und zur Besatzung gibt es bislang keine näheren Angaben. Und bei Rindern in Nordrhein-Westfalen ist mehrfach das Schamoda-Virus nachgewiesen worden. Es kann Fieber und Durchfall auslösen. Für Menschen gilt das Virus aber als ungefährlich. Mehr dazu in den Nachrichten um halb.
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5: Auf der A40 Richtung Duisburg gibt es zwischen Strahlen und Wachtendonk 5 Kilometer Stau. In der Gegenrichtung, Richtung Essen, stockt der Verkehr zwischen dem Ruhr-Schnellweg-Tunnel und Essen-Holsterhausen auf 1 Kilometer. Auf der A4 Richtung Aachen staut es sich zwischen dem Kreuz Köln-West und Köln-Eiffeltor auf 5 Kilometern. In der Gegenrichtung, Richtung Olpe, gibt es zwischen dem Kreuz Köln-Gremberg und dem Kreuz Köln-Süd 3 Kilometer Stau. Gute Fahrt!
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5: In Gelsenkirchen sind es aktuell 23 Grad, in Lippstadt ebenfalls 23, in Bocholt messen wir 20 Grad. In der Nacht sinkt das Thermometer auf milde 18 Grad. Morgen erwartet euch ein wechselhafter Tag mit Wolken und Regen bei anfangs 18 Grad. Im Laufe des Tages steigt das Thermometer auf bis zu 27 Grad an.
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3: Und jetzt entführen wir euch hier bei The Wolf in die Welt der größten Country-Balladen aller Zeiten. Wer könnte denn diese legendäre Stimme bitte vergessen? Dolly Partons I Will Always Love You ist eine der bekanntesten Country-Balladen und hat die Herzen von Millionen Menschen erobert. Ein wirklich zeitloser Klassiker, der dann ja später auch von der unvergesslichen Whitney Houston neu interpretiert wurde. And now haben wir Garth Brooks mit The Dance. Für viele ja sein Signature-Song. The Dance wurde 1989 veröffentlicht. Die Ballade erinnert uns daran, wie wertvoll die Momente im Leben sind. Ein echtes Meisterwerk der Country-Musik. Our love is unconditional. 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Auch der King of Country darf in dieser Liste natürlich nicht fehlen. I Cross My Heart von George Strait ist ein Liebeslied, das 1992 rausgekommen ist, auch schon über 30 Jahre alt, wird aber immer noch gerne gehört. Es besticht vor allem durch seine ehrliche Botschaft. Jolene, Jolene, Jolene, Jolene, please don't take him just because you can. Und zum Schluss noch einmal Dolly Parton und das, wie ich finde, zu Recht. Jolene ist nicht nur eine der bekanntesten Balladen aller Zeiten, sondern auch eine herzzerreißende. Das war unsere kleine Reise durch die größten Country-Balladen aller Zeiten.

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1: Mit Vincent Schulze. Nordrhein-Westfalen hat im vergangenen Jahr mehr Geld für die Eingliederungshilfe ausgegeben. Insgesamt waren es 7,7 Milliarden Euro und damit 7% mehr als im Jahr zuvor. Der größte Teil floss in Assistenzleistungen. Dafür wurden 4,1 Milliarden Euro ausgegeben, 5% mehr als im Vorjahr. Gleichzeitig stieg die Zahl der Menschen, die solche Leistungen bekommen, um 2%. Weitere 1,7 Milliarden Euro wurden für die Teilhabe am Arbeitsleben ausgegeben. Für Leistungen im Bereich Bildung waren es 753 Millionen Euro. Ziel der Eingliederungshilfe ist es, Menschen eine möglichst selbstbestimmte Lebensführung und die Teilhabe am gesellschaftlichen Leben zu ermöglichen. Bei Erkelenz im Kreis Heinsberg ist am Vormittag ein Kleinflugzeug abgestürzt. Die Maschine ging gegen 11.20 Uhr auf einem Feld nahe Erkelenz-Gerderath nieder. Feuerwehr und Polizei sind im Einsatz. Zur Besatzung und zur Ursache des Absturzes gibt es bislang keine näheren Informationen. Bei Rindern in Nordrhein-Westfalen gibt es mehrere Nachweise des Chamander-Virus. Das Virus wird durch Stechmücken übertragen und kann bei den Tieren Fieber, Durchfall und eine geringere Milchleistung auslösen. Todesfälle sind bislang nicht bekannt, für Menschen gilt das Virus als ungefährlich. Und in Herdecke ist in der Nacht ein Feuer auf einem Wertstoffhof ausgebrochen. Mehr als 70 Feuerwehrleute sind mit den Löscharbeiten an einer Lagerhalle beschäftigt gewesen. Verletzt wurde dabei niemand, wegen des Rauches sollten Anwohner aber vorsichtshalber Fenster und Türen geschlossen halten.
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2: Auf der A4 Richtung Köln gibt es zwischen Kreuz Köln-West und Köln-Eiffeltor 5 Kilometer Stau. Ebenfalls Richtung Köln liegen zwischen Kerpen und Kreuz Köln-West Reifenteile auf der Fahrbahn. Auf der A40 Richtung Duisburg staut es sich zwischen Strahlen und Wachtendonk auf 3 Kilometern. Auf der A2 Richtung Hannover gibt es zwischen Bielefeld-Ost und Ostwestfalen-Lippe 2 Kilometer Stau. Gute Fahrt.
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2: Im Brakel sind es aktuell 21 Grad. In Weeze haben wir 22 und auch in Moers messen wir 22 Grad. In der Nacht sinkt das Thermometer auf milde 18 Grad. Morgen erwartet euch ein wechselhafter Tag mit Wolken und Regen bei anfangs 18 Grad. Im Laufe des Tages steigt das Thermometer auf bis zu 27 Grad an.
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1: Ich bin Tine Klimach. Tanken wird immer teurer. Der Preis für Super E10 ist übers Wochenende auf ein neues Rekordhoch gestiegen. Im bundesweiten Tagesdurchschnitt kostete ein Liter am Sonntag 2,27 Euro, teilte der ADAC mit. Diesel verteuerte sich demnach sogar auf 2,40 Euro pro Liter.
2: Diesel ist auch nicht mehr weit von seinem Rekordhoch aus April entfernt. In den vergangenen zwei Wochen sind die Spritpreise kräftig gestiegen. E10 war Ende August noch gut 12 Cent billiger, Diesel etwa 20 Cent. Und die Aussichten sind nicht gut, denn die Ölpreise haben zum Wochenstart nach den Entwicklungen im Nahen Osten weiter zugelegt. Grund dafür sind unter anderem abgesagte Gespräche über die Straße von Hormuz und die Abschaltung einer wichtigen Ölpipeline in Saudi-Arabien nach Drohnenangriffen. David Riemer, Nachrichtenredaktion.
1: Bundesinnenminister Dobrindt will den Schutz der Bevölkerung im Ernstfall neu organisieren.

0: Statt neuer Bunker sollen vor allem Tiefgaragen und Tunnel als Schutzräume dienen und künftig unter anderem über die Nina-Warn-App digital zu finden sein.
1: Egal, wo man gerade unterwegs ist, braucht man bei Katastrophenalarm vielleicht einen Schutzraum. Innenminister Dobrindt plädiert dafür eine digitale Info, die jedem zum Beispiel in der Nina-Warn-App anzeigt, welche Tunnel, welche Tiefgarage, welche Bahnstation oder ähnliches in der Nähe sind. Nicht sinnvoll findet der Innenminister den Bau neuer Bunker. Das sei ein veraltetes Konzept aus dem Kalten Krieg, das viel Geld koste, aber wenig Schutz bringe. Die Kommunen kritisieren, dass noch viele Fragen ungeklärt seien, etwa wer koordiniert bei Naturkatastrophen oder hybriden Angriffen die Evakuierungen. Aus Berlin Ronny Tochau.
0: Die Bundesanwaltschaft hat in Berlin Anklage gegen eine mutmaßliche Spionin Russlands erhoben. Der Deutsch-Ukrainerin wird geheimdienstliche Agententätigkeit vorgeworfen. Sie soll einen Mitarbeiter der russischen Botschaft über Jahre mit Informationen versorgt und ihm Zugang zu hochrangigen Veranstaltungen ermöglicht haben. Außerdem soll sie versucht haben, Kontakte im Verteidigungsministerium und in der Rüstungsindustrie für ihre Zwecke zu nutzen. Die Frau sitzt seit Januar in Untersuchungshaft. Die Britpop-Band Oasis tritt erstmals wieder in Deutschland auf. Die Gruppe um die Brüder Liam und Noel Gallagher kündigte in sozialen Medien für den nächsten Juli 2 Konzerte in der Münchner Allianz Arena an. Bis zum 17. September um 17 Uhr können sich Oasis-Fans online für den Ticketverkauf registrieren.
2: Jetzt für euch das NRW-Update mit Vincent Schulze. Nordrhein-Westfalen hat im vergangenen Jahr 7,7 Milliarden Euro für Eingliederungshilfe ausgegeben. Das waren 7% mehr als im Jahr davor. Bei Ergelenz im Kreis Heinsberg ist am Vormittag ein Kleinflugzeug auf einem Feld abgestürzt. Zur Ursache und zur Besatzung gibt es bislang keine näheren Angaben. Und bei Rindern in Nordrhein-Westfalen ist mehrfach das Schamoda-Virus nachgewiesen worden. Es kann Fieber und Durchfall auslösen. Für Menschen gilt das Virus aber als ungefährlich. Mehr dazu in den Nachrichten um 5:30.
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4: Auf der A2 Richtung Hannover gibt es zwischen Bielefeld-Ost und Ostwestfalen-Lippe 4 Kilometer Stau. Auf der A4 Richtung Köln stauen sich zwischen Kerpen und Kreuzköln-West 4 Kilometer. Ebenfalls gibt es zwischen Kreuzköln-West und Köln-Eiffeltor 4 Kilometer Stau. Auf der A555 Richtung Köln staut es sich zwischen Rodenkirchen und Kreuzköln-Süd auf 2 Kilometern. Gute Fahrt.
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4: In Neuss haben wir aktuell 22 Grad, in Höxter sind es 21 Grad, genauso in Bocholt. In der Nacht sinkt das Thermometer auf milde 18 Grad. Morgen erwartet euch ein wechselhafter Tag mit Wolken und Regen bei anfangs 18 Grad. Im Laufe des Tages steigt das Thermometer auf bis zu 27 Grad an.

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4: Wir kennen sie alle, Bruce Springsteen, Johnny Cash oder auch Luke Combs. Männer dominieren seit Jahrzehnten die Country-Szene und doch gibt es doch auch so viele großartige Künstlerinnen.
5: Man, I feel like a woman.
4: Da haben wir einmal natürlich Patsy Montana, die erste Frau, die in den 1930er Jahren 1 Million verkaufte Schallplatten hatte.
6: I wanna be a cowboy sweetheart. I wanna learn to rope and to ride.
4: Und auch im Laufe der Zeit gab es natürlich etliche tolle Sängerinnen, die dieses männerdominierte Genre aufgemischt haben. Sei es jetzt Shania Twain, Emmylou Harris oder natürlich auch die großartige Dolly Parton. Und mittlerweile sind wir so weit, dass die gehypteste Person im Musikbusiness wohl aktuell kein Mann, sondern mit Taylor Swift eine Frau ist.
7: When you think happiness, I hope you think that little black dress.
4: Unzählige Rekorde hat sie mittlerweile gebrochen. Kein Wunder, dass immer mehr Popstars wie zum Beispiel Beyoncé auch auf den Country-Zug aufspringen. Deswegen, die Frauen im Country sind alles, aber ganz sicherlich kein Beiwerk der unzähligen Männer hier. Sie haben durch ihre Texte, ihre Stimmen und ihre Persönlichkeit dazu beigetragen, dass Country-Musik eben heute ein vielfältiges und ein lebendiges Genre ist.
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8: Mit Vincent Schulze. Nordrhein-Westfalen hat im vergangenen Jahr mehr Geld für die Eingliederungshilfe ausgegeben. Insgesamt waren es 7,7 Milliarden Euro und damit 7% mehr als im Jahr zuvor. Der größte Teil floss in Assistenzleistungen. Dafür wurden 4,1 Milliarden Euro ausgegeben, 5% mehr als im Vorjahr. Gleichzeitig stieg die Zahl der Menschen, die solche Leistungen bekommen, um 2%. Weitere 1,7 Milliarden Euro wurden für die Teilhabe am Arbeitsleben ausgegeben. Für Leistungen im Bereich Bildung waren es 753 Millionen Euro. Ziel der Eingliederungshilfe ist es, Menschen eine möglichst selbstbestimmte Lebensführung und die Teilhabe am gesellschaftlichen Leben zu ermöglichen. Bei Erkelenz im Kreis Heinsberg ist am Vormittag ein Kleinflugzeug abgestürzt. Die Maschine ging gegen 11.20 Uhr auf einem Feld nahe Erkelenz-Gerderath nieder. Feuerwehr und Polizei sind im Einsatz. Zur Besatzung und zur Ursache des Absturzes gibt es bislang keine näheren Informationen. Bei Rindern in Nordrhein-Westfalen gibt es mehrere Nachweise des Schamander-Virus. Das Virus wird durch Stechmücken übertragen und kann bei den Tieren Fieberdurchfall und eine geringere Milchleistung auslösen. Todesfälle sind bislang nicht bekannt, für Menschen gilt das Virus als ungefährlich. Und in Herdecke ist in der Nacht ein Feuer auf einem Wertstoffhof ausgebrochen. Mehr als 70 Feuerwehrleute sind mit den Löscharbeiten an einer Lagerhalle beschäftigt gewesen. Verletzt wurde dabei niemand, wegen des Rauches sollten Anwohner aber vorsichtshalber Fenster und Türen geschlossen halten.
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9: Auf der A2 Richtung Hannover gibt es zwischen Bielefeld-Ost und Ostwestfalen-Lippe 4 Kilometer Stau. Auf der A4 Richtung Köln liegen zwischen Kerpen und Kreuzköln-West Reifenteile auf der Fahrbahn. Im weiteren Verlauf zwischen Kreuzköln-West und Köln-Eiffeltor stockt der Verkehr auf 4 Kilometern. Gute Fahrt.
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9: In Brakel haben wir aktuell 21 Grad. Warstein meldet 19 Grad und in Mönchengladbach sind es 22 Grad. In der Nacht sinkt das Thermometer auf milde 18 Grad. Morgen erwartet euch ein wechselhafter Tag mit Wolken und Regen bei anfangs 18 Grad. Im Laufe des Tages steigt das Thermometer auf bis zu 27 Grad an.

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1: Ich bin Tine Klimach. Russland und die Ukraine wollen nach Darstellung von US-Präsident Trump auf Angriffe auf gegnerische Energieanlagen verzichten. Das teilte Trump auf seiner Plattform Truth Social mit, ohne weitere Details zu nennen. Der ukrainische Präsident Zelensky schrieb auf X, dass ein deeskalierender Schritt mit Blick auf kritische Infrastruktur ein erster Schritt in Richtung Frieden sein könnte. Der Krieg müsse beendet werden. Aus Moskau gab es zunächst keine Reaktion darauf. Bundesinnenminister Alexander Dobrindt hat ein neues Konzept für Schutzräume in ganz Deutschland angekündigt. Es geht unter anderem um Tiefgaragen und Tunnel, deren Lage etwa auch in der Nina-Warn-App digital abrufbar sein soll. Das sagte Dobrindt bei einer Tagung mit Vertretern der Kommunen in Berlin.
2: Der Bund hat den Pakt für den Bevölkerungsschutz ausgerufen, um deutlich zu machen, dass er bereit ist, 10 Milliarden Euro zu investieren bis 2029, um dafür zu sorgen, dass diejenigen, die im Bereich zivile Verteidigung, Bevölkerungsschutz engagiert sind, deutlich gestärkt werden.
1: Der Bau neuer Schutzbunker sei dagegen nicht geplant, so Innenminister Dobrindt. Viele Menschen in Deutschland können Strom und Gas nicht bezahlen. Im vergangenen Jahr lebten rund 3,8 Millionen Menschen in Haushalten, die bei Rechnungen von Energieversorgung im Zahlungsverzug waren. Das hat das Statistische Bundesamt mitgeteilt.
3: Den Kühlschrank auffüllen oder doch eher die Stromrechnung zahlen? Diese Frage stellen sich viele, vor allem Leute, die zur Miete wohnen, sagen die Statistiker. In diesem Jahr gibt es bei den Energiepreisen aber immerhin eine leichte Entspannung, zumindest was Strom betrifft, Erdgas oder auch Fernwärme. Heizöl dagegen ist deutlich teurer geworden als im Vorjahr und auch andere Kosten steigen, Wasser zum Beispiel oder auch die Müllabfuhr. Claudia Wächter, Nachrichtenredaktion.
1: Sachsen landet mit seinem Bildungssystem im Bundesländervergleich aus bildungsökonomischer Perspektive erneut vorn. Im diesjährigen Bildungsmotor der arbeitgebernahen Initiative Neue Soziale Marktwirtschaft bleibt der Freistaat Spitzenreiter. Dahinter folgen, wie schon im vergangenen Jahr, Bayern, Hamburg und Baden-Württemberg. Am Ende des Feldes liegen NRW und Sachsen-Anhalt, vor dem erneuten Schlusslicht Bremen. Bei der Studie werden zum Beispiel die Bildungsausgaben pro Schüler verglichen, die Klassengrößen oder die Schulabbrecherquote.
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4: Auf der A2 Richtung Hannover gibt es zwischen Bielefeld-Ost und Ostwestfalen-Lippe 3 Kilometer Stau. Auf der A4 Richtung Köln liegen zwischen Kerpen und Kreuzköln-West Reifenteile auf der Fahrbahn. In der Gegenrichtung zwischen Kreuzköln-West und Köln-Plettenberg staut es sich auf 2 Kilometern. Gute Fahrt.
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4: Bei euch in Gelsenkirchen sind es aktuell 21 Grad. In Goch ebenfalls 21. Krefeld meldet 22 Grad. In der Nacht sinkt das Thermometer auf milde 17 Grad. Morgen erwartet euch ein Tag mit teilweise bewölktem Himmel und Regen bei anfangs 17 Grad. Im Laufe des Tages steigt das Thermometer dann auf bis zu sommerliche 29 Grad.
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1: Ich bin Tine Klimach. Russland und die Ukraine wollen nach Darstellung von US-Präsident Trump auf Angriffe auf gegnerische Energieanlagen verzichten. Das teilte Trump auf seiner Plattform Truth Social mit, ohne weitere Details zu nennen. Der ukrainische Präsident Zelensky schrieb auf X, dass ein deeskalierender Schritt mit Blick auf kritische Infrastruktur ein erster Schritt in Richtung Frieden sein könnte. Der Krieg müsse beendet werden. Aus Moskau gab es zunächst keine Reaktion darauf. Bundesinnenminister Alexander Dobrindt hat ein neues Konzept für Schutzräume in ganz Deutschland angekündigt. Es geht unter anderem um Tiefgaragen und Tunnel, deren Lage etwa auch in der Nina-Warn-App digital abrufbar sein sollen. Das sagte Dobrindt bei einer Tagung mit Vertretern der Kommunen in Berlin.

0: Der Bund hat den Pakt für den Bevölkerungsschutz ausgerufen, um deutlich zu machen, dass er bereit ist, 10 Milliarden Euro zu investieren bis 2029, um dafür zu sorgen, dass diejenigen, die im Bereich zivile Verteidigung, Bevölkerungsschutz engagiert sind, deutlich gestärkt werden.
1: Der Bau neuer Schutzbunker sei dagegen nicht geplant, so Innenminister Dobrindt. Viele Menschen in Deutschland können Strom und Gas nicht bezahlen. Im vergangenen Jahr lebten rund 3,8 Millionen Menschen in Haushalten, die bei Rechnungen von Energieversorgung im Zahlungsverzug waren. Das hat das Statistische Bundesamt mitgeteilt.
2: Den Kühlschrank auffüllen oder doch eher die Stromrechnung zahlen? Diese Frage stellen sich viele, vor allem Leute, die zur Miete wohnen, sagen die Statistiker. In diesem Jahr gibt es bei den Energiepreisen aber immerhin eine leichte Entspannung, zumindest was Strom betrifft, Erdgas oder auch Fernwärme. Heizöl dagegen ist deutlich teurer geworden als im Vorjahr und auch andere Kosten steigen, Wasser zum Beispiel oder auch die Müllabfuhr. Claudia Wächter, Nachrichtenredaktion.
1: Sachsen landet mit seinem Bildungssystem im Bundesländervergleich aus bildungsökonomischer Perspektive erneut vorn. Im diesjährigen Bildungsmotor der arbeitgebernahen Initiative Neue Soziale Marktwirtschaft bleibt der Freistaat Spitzenreiter. Dahinter folgen, wie schon im vergangenen Jahr, Bayern, Hamburg und Baden-Württemberg. Am Ende des Feldes liegen NRW und Sachsen-Anhalt, vor dem erneuten Schlusslicht Bremen. Bei der Studie werden zum Beispiel die Bildungsausgaben pro Schüler verglichen, die Klassengrößen oder die Schulabbrecherquote.
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4: Auf der A2 Richtung Hannover gibt es zwischen Bielefeld-Ost und Ostwestfalen-Lippe 2 Kilometer Stau. Auf der A4 Richtung Köln stockt der Verkehr zwischen dem Kreuz Köln-West und Köln-Eiffeltor auf 1 Kilometer. Gute Fahrt.
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4: In Brakel haben wir aktuell 17 Grad, in Detmold sind es 15 Grad, auch in Olpe zeigt das Thermometer 17 Grad. In der Nacht sinkt das Thermometer auf milde 17 Grad. Morgen erwartet euch ein Tag mit teilweise bewölktem Himmel und Regen bei anfangs 17 Grad. Im Laufe des Tages steigt das Thermometer dann auf bis zu sommerliche 29 Grad.
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1: Ich bin Tine Klimach. Russland und die Ukraine wollen offenbar gegenseitige Angriffe auf Energieanlagen stoppen. Das schreibt US-Präsident Donald Trump auf seiner Plattform Truth Social. Aus Moskau und aus Kiew gibt es dafür bislang allerdings keine Bestätigung.
2: Trump steht hier zu Hause wegen astronomischer Benzin- und Dieselpreise schwer unter Druck. Dass in erster Linie sein Iran-Krieg und die beeinträchtigte Schifffahrt durch die Straße von Hormuz daran schuld sind, versucht Trump außen vor zu lassen. Er schießt sich auf Kiew und Moskau ein. Der Beschuss der dortigen Energieanlagen sei für die Ölknappheit verantwortlich. Am Wochenende hatte Trump den ukrainischen Präsidenten Zelensky gedrängt, die Angriffe auf russische Energieanlagen zu stoppen. Aus den USA, Tina Eck.
1: Tanken wird immer teurer. Der Preis für Super E10 ist übers Wochenende auf ein neues Rekordhoch gestiegen. Im bundesweiten Tagesdurchschnitt kostete ein Liter am Sonntag 2,27 Euro, teilte der ADAC mit. Diesel verteuerte sich demnach sogar auf 2,40 Euro pro Liter.
3: Diesel ist auch nicht mehr weit von seinem Rekordhoch aus April entfernt. In den vergangenen 2 Wochen sind die Spritpreise kräftig gestiegen. E10 war Ende August noch gut 12 Cent billiger, Diesel etwa 20 Cent. Und die Aussichten sind nicht gut, denn die Ölpreise haben zum Wochenstart nach den Entwicklungen im Nahen Osten weiter zugelegt. Grund dafür sind unter anderem abgesagte Gespräche über die Straße von Hormuz und die Abschaltung einer wichtigen Ölpipeline in Saudi-Arabien nach Drohnenangriffen. David Riemer, Nachrichtenredaktion.
1: Mit einer riesigen Aschewolke sorgt der Vulkan Ätna wieder für erhebliche Behinderungen im Flugverkehr von und nach Sizilien. Der Flughafen der 300.000 Einwohnerstadt Catania wurde für Starts und Landungen vorübergehend gesperrt, zunächst bis zum Abend. Mehr als 50 Flüge fielen aus oder mussten auf andere Flughäfen umgeleitet werden. Die Aschewolke reicht etwa 4 Kilometer hoch in den Himmel. Die Britpop-Band Oasis tritt erstmals wieder in Deutschland auf. Die Gruppe um die Brüder Liam und Noel Gallagher kündigte in sozialen Medien für den nächsten Juli 2 Konzerte in der Münchner Allianz Arena an. Bis zum 17. September um 17 Uhr können sich

0: Oasis-Fans online für den Ticketverkauf registrieren.
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2: Auf der A2 Richtung Hannover gibt es zwischen Bielefeld-Ost und Ostwestfalen-Lippe 1 Kilometer Stau. Auf der A42 Richtung Kamp-Lindfort steht ihr zwischen Oberhausen-Zentrum und Oberhausen-Buschhausen ebenfalls 1 Kilometer. Gute Fahrt.
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2: In Warstein sind es aktuell 16 Grad, in Gütersloh haben wir 17 Grad und in Rheine messen wir 20 Grad. In der Nacht sinkt das Thermometer auf milde 17 Grad. Morgen erwartet euch ein Tag mit teilweise bewölktem Himmel und Regen bei anfangs 17 Grad. Im Laufe des Tages steigt das Thermometer dann auf bis zu sommerliche 29 Grad.

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1: Ich bin Diana Kramer. Russland und die Ukraine wollen offenbar gegenseitige Angriffe auf Energieanlagen stoppen. Das schreibt US-Präsident Donald Trump auf seiner Plattform Truth Social. Aus Moskau und Kiew gibt es dafür bislang allerdings keine Bestätigung.
2: Trump steht hier zu Hause wegen astronomischer Benzin- und Dieselpreise schwer unter Druck. Dass in erster Linie sein Iran-Krieg und die beeinträchtigte Schifffahrt durch die Straße von Hormuz daran schuld sind, versucht Trump außen vor zu lassen. Er schießt sich auf Kiew und Moskau ein. Der Beschuss der dortigen Energieanlagen sei für die Ölknappheit verantwortlich. Am Wochenende hatte Trump den ukrainischen Präsidenten Zelensky gedrängt, die Angriffe auf russische Energieanlagen zu stoppen. Tina Eck, USA.
1: Die hohen Spritpreise sorgen auch hierzulande weiter für Debatten. Auch CSU-Chef Markus Söder fordert nun neue Entlastungsmaßnahmen. Die Bundesregierung müsse sich dringend zusammensetzen und darüber reden, wie man die extrem hohen Benzin- und Dieselpreise senken und erträglich machen könne, sagte Söder nach einer Klausurtagung des CSU-Vorstands in München. Auf welchem Weg und wie stark die Preise gesenkt werden sollten, sagte Söder aber nicht. Mecklenburg-Vorpommerns Ministerpräsidentin Manuela Schwesig forderte die Einführung eines Spritpreisdeckels. Bundesinnenminister Alexander Dobrindt will den Schutz der Bevölkerung im Ernstfall neu organisieren. Statt neuer Bunker sollen vor allem Tiefgaragen und Tunnel als Schutzräume dienen.
3: Egal, wo man gerade unterwegs ist, braucht man bei Katastrophenalarm vielleicht einen Schutzraum. Innenminister Dobrindt plädiert dafür eine digitale Info, die jedem zum Beispiel in der Nina-Warn-App anzeigt, welche Tunnel, welche Tiefgarage, welche Bahnstation oder ähnliches in der Nähe sind. Nicht sinnvoll findet der Innenminister den Bau neuer Bunker. Das sei ein veraltetes Konzept aus dem Kalten Krieg, das viel Geld koste, aber wenig Schutz bringe. Die Kommunen kritisieren, dass noch viele Fragen ungeklärt seien, etwa wer koordiniert bei Naturkatastrophen oder hybriden Angriffen die Evakuierungen. Onni Thorau, Berlin.
1: Die Britpop-Band Oasis tritt erstmals wieder in Deutschland auf. Die Band um die Brüder Liam und Noel Gallagher kündigte in sozialen Medien für Juli 2027 zwei Konzerte in der Münchner Allianz Arena an. Bis diesen Donnerstag um 17 Uhr können sich Oasis-Fans online für den Ticketverkauf registrieren.
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4: Auf der A52 Richtung Essen gibt es zwischen Breitscheid und Essen-Kettwig dichten Verkehr. Gute Fahrt.
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4: Bei euch in Rheinbach sind es aktuell 18 Grad, in Düren messen wir 19 und in Borken ebenfalls 18 Grad. In der Nacht sinkt das Thermometer auf milde 17 Grad. Morgen erwartet euch ein Tag mit teils bewölktem Himmel und Regen. Bei anfangs 17 Grad. Im Laufe des Tages steigt das Thermometer auf bis zu 29 Grad an.
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1: Ich bin Diana Kramer. Die Spritpreise haben erneut ein neues Allzeithoch erreicht und auch Öl und Gas zum Heizen werden wieder teurer. Noch teurer, denn schon im vergangenen Jahr konnten viele Menschen hier in Deutschland Gas und auch Strom nicht bezahlen. Rund 3,8 Millionen Haushalte waren 2025 bei Rechnungen von Energieversorgern im Zahlungsverzug, teilte das Statistische Bundesamt mit.
2: Den Kühlschrank auffüllen oder doch eher die Stromrechnung zahlen? Diese Frage stellen sich viele, vor allem Leute, die zur Miete wohnen, sagen die Statistiker. In diesem Jahr gibt es bei den Energiepreisen aber immerhin eine leichte Entspannung, zumindest was Strom betrifft, Erdgas oder auch Fernwärme. Heizöl dagegen ist deutlich teurer geworden als im Vorjahr und auch andere Kosten steigen, Wasser zum Beispiel oder auch die Müllabfuhr. Claudia Wächter, Nachrichtenredaktion.
1: Russland und die Ukraine wollen nach Darstellung von US-Präsident Donald Trump auf Angriffe auf gegnerische Energieanlagen verzichten. Das teilte Trump auf seiner Plattform Truth Social mit, ohne weitere Details zu nennen. Weder Kiew noch Moskau haben bisher offiziell reagiert. Die Ukraine flog in den vergangenen Monaten schwere Angriffe gegen die russische Erdölindustrie und sorgte damit zeitweise für Engpässe auf dem Treibstoffmarkt in Russland. Moskau antwortete mit gezielten Angriffen auf Anlagen in der Ukraine

0: und nahm auch Tankstellen ins Visier. Zum Auftakt des europäischen Arktis-Gipfels hat Bundeskanzler Friedrich Merz die NATO-Verbündeten zum Zusammenhalt gegen wachsende Bedrohungen aufgerufen. Hier im hohen Norden Europas könne man sehen, wie gefährdet der Frieden in Europa ist, sagte Merz in Finnland.
1: Wir sind Teil des Nordens, wir sind Anrainer am Atlantik, wir sind Anrainer der Ostsee und damit sind wir Teil dieses strategisch gefährdeten Teils Europas. Ich nehme es ausgesprochen ernst, was wir hier zurzeit erleben.
0: Bundeskanzler Friedrich Merz. In Hannover dreht sich in den kommenden Tagen alles um Lastwagen, Transporter und Lösungen für Logistiker. Am Vormittag öffnet die Nutzfahrzeugmesse IAA Transportation. Im Mittelpunkt der Messe stehen alternative Antriebe wie elektrische und wasserstoffbetriebene Lastwagen, daneben auch digitale Technologien und autonomes Fahren.
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3: Auf der A448 Richtung Bochum West zwischen Dreieck Dortmund-Witten und Witten-Annen gibt es 2 Kilometer Stau. Auf der A3 Richtung Oberhausen zwischen Leverkusen-Opladen und Dreieck Langenfeld steht ihr 1 Kilometer. Wir wünschen euch eine gute Fahrt.
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3: In Senden haben wir aktuell 18 Grad. In Wuppertal sind es 17, genauso wie in Mettmann. In der Nacht sinkt das Thermometer auf milde 17 Grad. Morgen erwartet euch ein Tag mit teils bewölktem Himmel und Regen. Bei anfangs 17 Grad. Im Laufe des Tages steigt das Thermometer auf bis zu 29 Grad an.

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1: Ich bin Diana Kramer. Die Spritpreise haben erneut ein neues Allzeithoch erreicht und auch Öl und Gas zum Heizen werden wieder teurer. Noch teurer, denn schon im vergangenen Jahr konnten viele Menschen hier in Deutschland Gas und auch Strom nicht bezahlen. Rund 3,8 Millionen Haushalte waren 2025 bei Rechnungen von Energieversorgern im Zahlungsverzug, teilte das Statistische Bundesamt mit.
2: Den Kühlschrank auffüllen oder doch eher die Stromrechnung zahlen? Diese Frage stellen sich viele, vor allem Leute, die zur Miete wohnen, sagen die Statistiker. In diesem Jahr gibt es bei den Energiepreisen aber immerhin eine leichte Entspannung, zumindest was Strom betrifft, Erdgas oder auch Fernwärme. Heizöl dagegen ist deutlich teurer geworden als im Vorjahr und auch andere Kosten steigen, Wasser zum Beispiel oder auch die Müllabfuhr. Claudia Wächter, Nachrichtenredaktion.
1: Russland und die Ukraine wollen nach Darstellung von US-Präsident Donald Trump auf Angriffe auf gegnerische Energieanlagen verzichten. Das teilte Trump auf seiner Plattform Truth Social mit, ohne weitere Details zu nennen. Weder Kiew noch Moskau haben bisher offiziell reagiert. Die Ukraine flog in den vergangenen Monaten schwere Angriffe gegen die russische Erdölindustrie und sorgte damit zeitweise für Engpässe auf dem Treibstoffmarkt in Russland. Moskau antwortete mit gezielten Angriffen auf Anlagen in der Ukraine und nahm auch Tankstellen ins Visier. Zum Auftakt des europäischen Arktis-Gipfels hat Bundeskanzler Friedrich Merz die NATO-Verbündeten zum Zusammenhalt gegen wachsende Bedrohungen aufgerufen. Hier im hohen Norden Europas könne man sehen, wie gefährdet der Frieden in Europa ist, sagte Merz in Finnland.
3: Wir sind Teil des Nordens. Wir sind Anrainer am Atlantik. Wir sind Anrainer der Ostsee. Und damit sind wir Teil dieses strategisch gefährdeten Teils Europas. Ich nehme es ausgesprochen ernst, was wir hier zurzeit erleben.
1: Bundeskanzler Friedrich Merz. In Hannover dreht sich in den kommenden Tagen alles um Lastwagen, Transporter und Lösungen für Logistiker. Am Vormittag öffnet die Nutzfahrzeugmesse IAA Transportation. Im Mittelpunkt der Messe stehen alternative Antriebe wie elektrische und wasserstoffbetriebene Lastwagen, daneben auch digitale Technologien und autonomes Fahren.
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4: Auf der A40 Richtung Venlo gibt es zwischen Kempen und Wankum 2 Kilometer Stau. Auf der A43 Richtung Wuppertal ist der Verkehr zwischen Wittenherbede und Sprockhövel dicht. Wir wünschen euch eine gute Fahrt.
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4: In Schwerte sind es aktuell 17 Grad. In Rheinbach haben wir 16 Grad. In Coesfeld messen wir 18 Grad. In der Nacht sinkt das Thermometer auf milde 17 Grad. Morgen erwartet euch ein Tag mit teils bewölktem Himmel und Regen. Bei anfangs 17 Grad. Im Laufe des Tages steigt das Thermometer auf bis zu 29 Grad an.

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1: Ich bin Diana Kramer. Egal ob vor oder nach 12 Uhr, die Spritpreise sind für Autofahrer hier in Deutschland eine echte Herausforderung. Nachdem es auch zum Wochenstart weiter nach oben ging, werden Forderungen nach einem Eingreifen der Bundesregierung lauter.
2: Der Tankstelleninteressenverband warnt schon vor Spritpreisen um 3 Euro pro Liter, wie es sie an Autobahnen teilweise schon gäbe. Der ADAC und auch der Tankstellenverband weisen aber auch darauf hin, dass die Weltlage allein die Preissprünge an der Tankstelle im Moment nicht vollständig erkläre. Da werde auch abkassiert. In jedem Fall werden die Spritpreise gerade zum Politikum. Mecklenburg-Vorpommerns Ministerpräsidentin Emanuela Schwesig rät zu einem Spritpreisdeckel. Und auch Bayerns Ministerpräsident Söder fordert neue staatliche Entlastungsmaßnahmen. Ronny Hochau, Nachrichtenredaktion.
1: Nach der Ankündigung von US-Präsident Donald Trump über eine Feuerpause zwischen der Ukraine und Russland bei ihren Angriffen auf Energieanlagen hat der ukrainische Präsident Zelensky betont, es handle sich um einen Vorschlag. Die Ukraine sei aber bereit, diese Deeskalation zu unterstützen, wenn auch Russland seine Angriffe auf kritische Infrastruktur einstelle. Bislang sei allerdings kein echter Willen Moskaus zu erkennen, den Krieg zu beenden, so Zelensky. Die EU will sich im Ringen um die Arktis stärker engagieren. Darauf haben sich Kanzler Friedrich Merz und Vertreter 11 weiterer Länder bei einem Gipfel in Finnland verständigt. Laut Merz sei der hohe Norden inzwischen der kritischste Bereich für Europas Sicherheit.
3: Die größte Bedrohung sehen die Gipfelteilnehmer in Russland. Deshalb wollen sie den Norden besser überwachen, mehr Informationen austauschen und wichtige Anlagen an Land und auf See schützen. Gleichzeitig geht's ums Geschäft. Durch das schmelzende Eis entstehen neue Schifffahrtsrouten, außerdem lagern in der Region wichtige Rohstoffe. Und Europa will dort auch praktisch beweglicher werden. Finnland wirbt für mehr Eisbrecher. Kanzler Merz unterstützt das und sagt, die braucht nicht nur der Norden, sondern ganz Europa. Zoe Tassovali, Nachrichtenredaktion.
1: Zum Sport. Fußball-Zweitligist Hannover 96 hat sich von seinem Trainer Christian Titz getrennt. Das gab der Verein 3 Tage nach der Niederlage beim 1. FC Nürnberg bekannt. Hannover steht nach 5 Spielen mit 4 Punkten auf Tabellenplatz 15. Die Niedersachsen wollen zeitnah einen Nachfolger präsentieren. Als Topfavorit gilt Sandro Wagner.
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4: Auf der A57 Richtung Nimwegen zwischen Goch und Kleve gibt es 1 Kilometer Stau. Auf der A4 Richtung Köln zwischen Düren und Merzenich steht ein kaputtes Fahrzeug auf dem Standstreifen. Habt eine gute und sichere Fahrt.
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4: In Winterberg haben wir aktuell 13 Grad. Köln meldet 18 Grad und in Gütersloh sind es 15 Grad. In der Nacht sinkt das Thermometer auf milde 16 Grad. Morgen wird es wechselhaft mit Wolken und Regen. Bei anfangs 16 Grad, im Laufe des Tages steigt das Thermometer auf bis zu 20 Grad an.